0: Auch die Einrichtung von Notunterkünften ist geplant.
1: Zehntausende Menschen haben im Berliner Tiergarten die Technoparade Rave the Planet gefeiert. Die als Demonstration gemeldete Veranstaltung stand unter dem Motto Imagine Love. Es war das erste Großereignis nach dem mutmaßlich islamistischen Anschlag beim Christopher Street Day vor 3 Wochen. Die Polizei war mit rund 1500 Beamten im Einsatz. Die Parade begann mit einer Schweigeminute für die Opfer des Anschlags. Polizei und Feuerwehr sprachen von einem störungsarmen Verlauf. Laut einem Polizeisprecher gab es fast 40 vorübergehende Festnahmen. Bei der Leichtathletik-EM in Birmingham hat es heute Abend 3 Medaillen für das deutsche Team gegeben. Die Speerwerfer sorgten sogar für einen Doppelsieg. Aus Birmingham, Jens-Jörg Krieg.
2: Das Beste kommt zum Schluss. Im letzten Versuch hat Speerwerfer Julian Weber noch einmal alles rausgehauen. Sensationelle 90,40 Meter. Damit verdrängte Weber Teamkollegen Nick Thumm auf Rang 2 und krönte sich zum zweiten Mal zum Europameister. Für Thumm ist EM Silber der größte Erfolg seiner noch jungen Karriere. Spektakel bot auch die deutsche 4x100 Meter Staffel. Auch ohne Owen Ansa, den Europameister über die 200 Meter, sprintete das DLV-Quartett zu Silber. Den Sieg sicherten sich die favorisierten Briten. Bronze holte Belgien.
1: Und bei der Schwimm-EM in Paris hat Johannes Liebmann sein 2. Gold geholt und das in Weltrekordzeit. Er siegte über 1500 Meter Freistil. Und in der 2. Fußball-Bundesliga sind im Abendspiel zwischen Kaiserslautern und Karlsruhe keine Tore gefallen. Das waren die Nachrichten. Das Wetter in Deutschland, heute Nacht Wolken und vor allem im Nordosten und im Süden einzelne Schauer, 21 bis 15 Grad. Tagsüber Sonne, Wolken und vor allem im Süden Schauer und Gewitter, 21 bis 24 Grad, im Norden und Osten sonst bis 32 Grad. Und am Montag wechselhaft mit Schauern, im Süden wieder Gewitter, 21 bis 25 und am Dienstag Wolken bis 27 Grad. Es ist 2.03 Uhr.
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4: Weiterhin mit Jerzy May und wie versprochen auch nochmal mit einem großen Geiger unserer Zeit, Christian Tetzlaff. Vorhin, falls Sie schon länger eingeschaltet haben sollten, war er ja als Solist in Robert Schumanns Violinkonzert zu hören. Nun übernimmt er einen von 2 Soloparts, die Mozart für seine Sinfonia Concertante Köchel-Verzeichnis 364 komponierte. Für den anderen sorgt gleich der französische Bratschist Antoine Tamesit. Zusammen mit dem spanischen Dirigenten Pablo Heras Casado waren die beiden im Juni 2012 zu Gast beim Symphonieorchester des Bayerischen Rundfunks.

Traumbesetzung. Im Juni 2012 in München, das BRSO hatte hochkarätige Gäste eingeladen. Den Geiger Christian Tetzlaff, den Bratschisten Antoine Tamestit und den Dirigenten Pablo Eras Casado. Unter anderem für die eben gehörte Sinfonia Concertante von Mozart im Köchelverzeichnis auf Platz 364. Weiter geht's im heutigen ARD-Nachtkonzert mit einer Sonate des böhmischen Barockkomponisten Jan Dismar Zelenka. Führende Stimmen übernehmen Geige, Oboe und Fagott. Alle Details hat das tschechische Ensemble Collegium 1704 rund um den Cembalisten, Gründer und Leiter Václav Lux.

Im letzten Jahr feierte das tschechische Ensemble 1704 sein 20-jähriges Bestehen, damals gegründet und seitdem geleitet vom Cembalisten Václav Lux. Hier gerade zu hören mit Jan Dismas Zelenkas Sonate für Violine, Oboe, Fagott und Basso Continuo Nummer 3 in B-Dur, im Juli 2016 gespielt in einer Prager Kirche. Nach weltlichen Klängen in sakraler Akustik, jetzt im heutigen ARD-Nachtkonzert umgekehrt, geistliche Musik im Konzertsaal. Giuseppe Verdis Te Deum, ambrosianischer Lobgesang, die Nummer 4 aus seinen Quattro Pezzi Sacri. 2009 aufgeführt in der Berliner Philharmonie mit dem solistisch unterstützten Rundfunkchor Berlin und dem Deutschen Symphonieorchester Berlin, dirigiert von Andrew Davis.

später Verdi in sehr persönlicher geistlicher Klangfarbe das Te Deum, das Finale seiner Quattro Pezzi Sacri. 2009 stand es auf dem Programm in der Berliner Philharmonie mit dem solistisch unterstützten Rundfunkchor der Hauptstadt und dem Deutschen Symphonieorchester, dirigiert von Andrew Davis. Klangfarbenwechsel im heutigen ARD-Nachtkonzert, präsentiert von BR Classic. Jetzt mit knapp 20 Minuten Zeit für Kammermusik von Joseph Haydn. Und zwar für eines seiner Anfang der 1770er komponierten sogenannten Sonnenquartette Opus 20. Hier ist die Nummer 6 in A-Dur, gespielt vom Pellegrini-Quartett.

Kammermusik von Joseph Haydn, das Sonnenquartett in A-Dur, Opus 20, Nummer 6, gespielt vom Ensemble des Geigers Antonio Pellegrini. Wir erweitern die Besetzung mit dem Kammerorchester Basel, dirigiert von Christopher Hawkwood. Und das bei einer Suite von Richard Strauss, inspiriert von einer Molière-Komödie, griff er dabei auch barocke Tanzformen auf, natürlich in seiner ganz eigenen Klangsprache, elegant und doch mit einer großen Portion Humor.

Der Bürger als Edelmann, Musik von Richard Strauss nach der Komödie von Molière. Das war die Suite Opus 60. Christopher Hogwood leitete im März 2004 das Kammerorchester Basel. Mexikanisch angehaucht begleitet uns Gitarrist John Williams auf 4 Uhr zu. Gleich nach den Nachrichten drehen wir eine weitere sehr abwechslungsreiche Runde im heutigen ARD-Nachtkonzert.

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1: Um 4 Uhr mit Milat Kupay. Die Waldbrandsituation im Hohenfenn in Belgien hat sich deutlich zugespitzt. Die Flammen haben sich in den letzten Stunden weiter ausgebreitet und drohen auch, Gebiete in Nordrhein-Westfalen zu erfassen. Weitere Bewohner der Stadt Monschau wurden aufgefordert, sich auf eine mögliche Evakuierung vorzubereiten. Aus Monschau, Arndt Lorenz.
2: Das Lagezentrum der Städteregion Aachen ist in ständigem Austausch mit den Krisenstäben in Belgien. Dort mussten wegen des Brandes schon einige hundert Menschen ihre Wohnungen und Häuser verlassen. Vorsorglich warnt deshalb die Stadt Monschau etwa 4000 Einwohner mehrerer Ortsteile vor. Nach Behördenangaben lässt sich durch die Ausbreitung des Waldbrandes im Hohenfenn ein Übergreifen auf Teile von Monschau nicht vollständig ausschließen. Auch die Einrichtung von Notunterkünften ist geplant.
1: In der spanischen Exklave Ceuta in Nordafrika hat es keinen erneuten Massenansturm von Migranten gegeben. Mehrere hundert Menschen sollen aber versucht haben, den Grenzzaun zu überwinden. Sie wurden von Sicherheitskräften auf marokkanischer Seite abgefangen. In Ceuta hatte es Befürchtungen gegeben, dass sich an diesem Wochenende ein Massenansturm wiederholen könnte, wie vor rund 2 Wochen. Die Polizei- und Militärpräsenz war deshalb erhöht worden. Zehntausende Menschen haben im Berliner Tiergarten die Technoparade Rave the Planet gefeiert. Die als Demonstration angemeldete Veranstaltung stand unter dem Motto Imagine Love. Es war das erste Großereignis nach dem mutmaßlich islamistischen Anschlag beim Christopher Street Day vor 3 Wochen. Die Polizei war mit rund 1500 Beamten im Einsatz. Die Parade begann mit einer Schweigeminute für die Opfer des Anschlags. Bei der Schwimm-EM in Paris hat Johannes Liebmann Gold über 1500 Meter Freistil gewonnen. Dabei stellte er einen neuen Weltrekord auf. Aus der Sportredaktion Moritz Knorr.
3: Es war ein Fabelrennen des in Eckernförde geborenen und in Elmshorn aufgewachsenen Liebmann. Als erster Schwimmer überhaupt blieb er über die 1500 Meter unter 14 Minuten und 30 Sekunden. Liebmann bestimmte von Beginn an das Tempo und schlug schlussendlich nach 14:26:79 an. Damit unterbot der 19-Jährige den bisherigen Weltrekord des US-amerikanischen Olympiasiegers Bobby Fink um fast 4 Sekunden. Nach Gold über 800 Meter Freistil ist es für Liebmann bereits der 2. Titel bei dieser EM.
1: Und in der 2. Fußball-Bundesliga sind im Abendspiel zwischen Kaiserslautern und Karlsruhe keine Tore gefallen. Das waren die Nachrichten. Das Wetter in Deutschland, tagsüber Sonne, Wolken und vor allem im Süden Schauer und Gewitter, 21 bis 24 Grad im Norden und Osten, sonst 26 bis 32 Grad. Am Montag wechselhaft mit Schauern bei 21 bis 25 Grad. Und die Zeit, es ist 4.03 Uhr.
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4: Weiterhin mit Jerzy May. Herzlich willkommen zu einer Stundenrunde, in die wir mit entdeckenswertem Repertoire starten. Mit Musik des 1848 geborenen Niederländers Theodor Verhey. Sein Instrument war eigentlich das Klavier. Er wusste aber auch, spätromantisch für Flöte und Orchester zu schreiben. Hier sein 2. Konzert für diese Besetzung, das A-Moll-Konzert Opus 57. Aus Verheys Heimat stammen auch Solist und Orchester unserer Aufnahme, Jacques Sohn und das Kammerorchester des Niederländischen Rundfunks, am Pult ein hochmusikalischer Schweizer, Thierry Fischer.

Flötist Jacques Zoon und das Kammerorchester des Niederländischen Rundfunks, dirigiert von Thierry Fischer in Utrecht im März 1999. Das war das zweite Flötenkonzert A-Moll Opus 57 von Theodor Verhey. Unsere nächste Musik im heutigen ARD-Nachtkonzert stammt von Verheys französischem Zeitgenossen Gabriel Fauré. Hier ist sein Opus 120 in D-Moll, ein Trio für Klavier, Klarinette und Violoncello. Aus Frankreich stammt auch unsere Einspielung mit einem Trio rund um den Pianisten Eric Lesage. Viel Vergnügen!

Durch und durch französische Klänge, ein Spätwerk von Gabriel Fauré, dieses Trio in D-Moll, Opus 120. Vor 15 Jahren in Grenoble, gespielt vom Cellisten François Salk, dem Klarinettisten Paul Meyer und dem Pianisten Eric Lesage. In dieser ARD-Nachtkonzertrunde haben wir nach einem Flötenkonzert aus den Niederlanden und Kammermusik aus Frankreich jetzt Zeit für eine italienische Komponistin des 20. Jahrhunderts, Mathilde Capuis. Drei Momente hat sie ihr folgendes Werk für Cello und Streichorchester überschrieben, Tre Momenti, Momente, die zunächst Hoffnungen beschreiben, dann Einsamkeit und schließlich Freuden, Speranze, Solitudine, Allegrezze. Alle Einzelheiten haben Raffaella Gromes und die Festival Strings Luzern unter Daniel Dotz

Musik der vor 9 Jahren verstorbenen italienischen Komponistin Matilde Capuis, Hoffnungen, Einsamkeit und Freuden. 3 Momente für Cello und Streichorchester, hier gespielt von Raffaella Gromes und den Festival Strings aus Luzern. Mit einem Ländler von Franz Schubert spielt das Duo Tal Grothäusen auf 5 Uhr zu. Gleich nach den Nachrichten drehen wir eine weitere Runde ARD Nachtkonzert, präsentiert von BR Klassik.

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1: Um 5 Uhr mit Milat Kupay. Die Waldbrandsituation im Hohenfenn in Belgien hat sich deutlich zugespitzt. Die Flammen haben sich in den letzten Stunden weiter ausgebreitet und drohen auch Gebiete in Nordrhein-Westfalen zu erfassen. Weitere Bewohner der Stadt Monschau wurden aufgefordert, sich auf eine mögliche Evakuierung vorzubereiten. Aus Monschau, Arndt Lorenz.
2: Das Lagezentrum der Städteregion Aachen ist in ständigem Austausch mit den Krisenstäben in Belgien. Dort mussten wegen des Brandes schon einige hundert Menschen ihre Wohnungen und Häuser verlassen. Vorsorglich warnt deshalb die Stadt Monschau etwa 4000 Einwohner mehrerer Ortsteile vor. Nach Behördenangaben lässt sich durch die Ausbreitung des Waldbrandes im Hohenfenn ein Übergreifen auf Teile von Monschau nicht vollständig ausschließen. Auch die Einrichtung von Notunterkünften ist geplant.
1: In der spanischen Exklave Ceuta in Nordafrika hat es keinen erneuten Massenansturm von Migranten gegeben. Mehrere hundert Menschen sollen aber versucht haben, den Grenzzaun zu überwinden. Sie wurden von Sicherheitskräften auf marokkanischer Seite abgefangen. In Ceuta hatte es Befürchtungen gegeben, dass sich an diesem Wochenende ein Massenansturm wiederholen könnte, wie vor rund 2 Wochen. Die Polizei- und Militärpräsenz war deshalb erhöht worden. Auf der US-Inselgruppe Hawaii sorgen Ausläufer eines Tropensturms für Überschwemmungen, Starkregen, Stromausfälle und Straßensperren. Der Sturm ist mittlerweile zu einem Hurricane hochgestuft worden. Das Zentrum dürfte im Laufe des Tages die Inselgruppe erreichen. Aber schon jetzt stürzten Bäume und Stromleitungen um und es gab Erdrutsche. Zehntausende Menschen auf Hawaii haben keinen Strom. Bei der Leichtathletik-EM in Birmingham hat es heute Abend 3 Medaillen für das deutsche Team gegeben. Die Speerwerfer sorgten sogar für einen Doppelsieg. Aus Birmingham, Jens-Jörg Rieck.
3: Das Beste kommt zum Schluss. Im letzten Versuch hat Speerwerfer Julian Weber noch einmal alles rausgehauen. Sensationelle 90,40 Meter. Damit verdrängte Weber Teamkollegen Nick Thumm auf Rang 2 und krönte sich zum zweiten Mal zum Europameister. Für Thumm ist EM Silber der größte Erfolg seiner noch jungen Karriere. Spektakel bot auch die deutsche 4x100 Meter Staffel. Auch ohne Owen Ansa, den Europameister über die 200 Meter, sprintete das DLV-Quartett zu Silber. Den Sieg sicherten sich die favorisierten Briten. Bronze holte Belgien.
1: Und in der zweiten Fußball-Bundesliga sind im Abendspiel zwischen Kaiserslautern und Karlsruhe keine Tore gefallen. Das waren die Nachrichten. Das Wetter in Deutschland. Tagsüber Sonne, Wolken und vor allem im Süden Schauer und Gewitter bei 21 bis 24 Grad im Norden und Osten, sonst 26 bis 32 Grad. Am Montag wechselhaft mit Schauern bei 21 bis 25 Grad. 5.03 Uhr.
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4: Mit Jerzy Meyer Mikrofon. Willkommen, ob Sie sich schon einige Zeit der Nacht mit klassischer Musik versüßt haben oder damit gerade den sehr frühen Sonntagmorgen genießen. Den Auftakt dieser Runde übernimmt der Pianist Andras Schiff mit einer Sonate von Domenico Scarlatti.

Andra Schiff bei einem Klavierabend im November 1999 in Luzern, unter anderem mit der eben gehörten E-Moll-Sonate von Domenico Scarlatti im Kirkpatrick-Verzeichnis auf Platz 394. Die London Mozart Players nehmen uns jetzt mit auf die Jagd. Die Jagdverabredung oder die von Jägern unterbrochene Weinlese lautet frei übersetzt der Titel eines Balletts mit Musik von Georg Josef Vogler. Wir haben in einer Bearbeitung daraus die Suite für Sie. Matthias Barmert leitet die London Mozart Players.

Die London Mozart Players unter Matthias Barmert mit bearbeiteter Musik des 7 Jahre älteren Mozart-Zeitgenossen Georg Joseph Vogler, auch wegen seiner Priesterweihe als Abbé Vogler bekannt. Ansonsten musikalisch facettenreich als Organist, Musiktheoretiker und Komponist. Das war die Suite aus einem Ballett mit einem sehr langen französischen Titel, der, wie vorhin gesagt, so viel bedeutet wie die Jagdverabredung oder die von Jägern unterbrochene Weinlese. Die Mozart Players, die sind später nochmal hier im ARD-Nachtkonzert zu hören, in anderem Kontext. Zunächst bleiben wir im Genre Ballettmusik, aber aus anderer Zeit. Der 1852 geborene Joseph Beyer brachte Ende der 1880er ein Stück auf die Bühne, das sich zum Klassiker entwickeln sollte, die Puppenfee, hier daraus eine Nummer rund um einen Trommelhusar.

Weltbürger der Musik, Andrew Mogralia, britisch-indischer Wahlfranzose und international gefragter Dirigent, hier zum Beispiel gerade am Pult des slowakischen Radiosinfonieorchesters bei diesem Trommel-Husarentanz aus dem Ballett Die Puppenfee, Musik des 1913 verstorbenen österreichischen Komponisten Josef Beyer. Auch der nächste Komponistenname, der ist nicht so geläufig, Johann Baptist Cramer, ein deutsch-englischer Beethoven-Zeitgenosse, und Beethoven selbst soll Cramers Klavieretüden auch weiterempfohlen haben. Wir haben den Kopfsatz von Cramers drittem Klavierkonzert in D-Dur Opus 26, und bei seltenem Repertoire dieser Art ist es alles andere als ungewöhnlich, dass der Pianist und Dirigent Howard Shelley an der Aufnahme beteiligt ist, geradezu ein Spezialist für solche überaus entdeckenswerten Klänge. Und wie meistens spielt er den Solopart selbst und leitet noch vom Flügel aus das Orchester, in diesem Fall die London Mozart Players.

Howard Shelley spielte den Solopart und leitete die London Mozart Players hier im Kopfsatz des dritten Klavierkonzerts in D-Dur Opus 26 des Beethoven-Zeitgenossen Johann Baptist Cramer. Weiter geht's im ARD-Nachtkonzert mit italienischer Barockmusik, komponiert von Pietro Antonio Locatelli. Concerto Köln spielt das G-Moll-Concerto Opus 1, Nummer 12.

Concerto Köln mit Musik von Pietro Antonio Locatelli, das war dessen G-Moll-Konzert Opus 1 Nummer 12. Mit einer Ouvertüre des jungen Rossini geht das ARD-Nachtkonzert für heute auf die Zielgerade, mit der zu seiner ersten Oper Demetrio e Polibio, seinerzeit ein privates Auftragswerk eines Tenors. Es spielt das Orchester der Mailänder Scala am Pult Riccardo Chailly.

Der erst 18-jährige Gioachino Rossini komponierte diese Ouvertüre zu seiner ersten Oper Demetrio e Polibio, hier gespielt vom Orchester der Mailänder Scala, am Pult Riccardo Chailly. Und es war für heute das ARD-Nachtkonzert, präsentiert von BR Classic. Vielen Dank für Ihr Interesse, sagt Yaji Mai. Ihnen noch einen schönen Sonntag, hoffentlich weiter mit Zeit für Musik und sehr gerne mit den Kulturwellen der ARD.

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1: 6 Uhr, guten Morgen, die Nachrichten des Bayerischen Rundfunks mit Anne-Madeleine Gallert. Die Übersicht: Waldbrand in Belgien rückt näher an deutsche Gebiete heran. Immer mehr Syrer verlieren ihren Schutzstatus. Deutscher Schwimmer Liebmann holt EM-Gold in Weltrekordzeit. Das Wetter erst freundlich, später Regen und Gewitter, bis 33 Grad. Monschau. Der Waldbrand im Hohen Venn in Belgien breitet sich weiter aus und bedroht auch Gebiete in Nordrhein-Westfalen. Die Stadt Monschau meldete in der Nacht, dass die Feuerfront nur noch etwa 3 Kilometer von der deutschen Grenze entfernt sei. Die Bewohner der Ortsteile Platte Venn, Leiloch und Kalter Herberg sind dazu aufgerufen, sich auf eine Evakuierung vorzubereiten. Die Fläche, die in Belgien brennt, war bis zum Abend schon fast 10-mal so groß wie das Waldbrandgebiet in Hürtgenwald in der Eifel. Dort hat sich die Lage etwas entspannt. Die Bewohner des Ortsteils Gai konnten am Abend in ihre Häuser zurückkehren. In Unterfranken läuft weiter ein Großeinsatz wegen eines Wald- und Wiesenbrands in Walderschaff. Laut Feuerwehr sind bis zu 600 Kräfte im Einsatz. Heute sollen Glutnester aufgespürt und gelöscht werden. Berlin. Immer mehr Migranten aus Syrien verlieren ihren Schutzstatus. Das geht aus einer Antwort der Bundesregierung auf eine Anfrage der Linksfraktion hervor. Das Bundesamt für Migration und Flüchtlinge hat im ersten Halbjahr rund 8.300 Fälle geprüft. In 23% dieser Fälle wurde der Schutzstatus zurückgenommen oder widerrufen. Das ist deutlich mehr als in den beiden Jahren zuvor. Meist ging es dabei um einen Widerruf. Dazu kann es kommen, wenn sich die Lage im Herkunftsland grundlegend ändert. In Syrien war Ende 2024 der Diktator al-Assad gestürzt worden. Hunderttausende kehrten daraufhin nach Syrien zurück. Die Sicherheitslage ist in einigen Gebieten aber noch angespannt. Kiew. Russland hat die ukrainische Hauptstadt in der Nacht wieder mit Raketen angegriffen. Der Kiewer Bürgermeister Klitschko berichtete in sozialen Medien von Explosionen. In 2 Bezirken seien Brände ausgebrochen. Nach Angaben der Militärverwaltung wurde eine Person verletzt. Auch in anderen Landesteilen gab es russische Angriffe. Die ukrainische Luftwaffe meldete Attacken mit Raketen, Gleitbomben und Drohnen, unter anderem auf die Industriestädte Kremenchuk und Kryvyi Rih. Die Ukraine hat in der Nacht wohl auch wieder Ziele im Raum Moskau angegriffen. Bürgermeister Sobjanin sprach von Dutzenden abgewehrten Drohnen. Honolulu. Auf der US-Inselgruppe Hawaii hat der Tropensturm Lala für Überschwemmungen und Stromausfälle gesorgt. Der Sturm über dem Pazifik erreichte Windgeschwindigkeiten von bis zu 120 Kilometern pro Stunde und ist zu einem Hurrikan hochgestuft worden. Das Zentrum des Sturms dürfte im Laufe des Tages die Inselgruppe erreichen. Aber schon in der Nacht stürzten Bäume und Stromleitungen um und es gab Erdrutsche. Zehntausende Menschen auf Hawaii haben keinen Strom. Das Verkehrsministerium der Inselgruppe hat mehrere Flughäfen und Häfen vorsorglich geschlossen. Paris. Bei der Schwimm-EM hat der Deutsche Johannes Liebmann zum 2. Mal Gold geholt. Nach seinem Sieg über 800 Meter schwamm er auch über 1500 Meter Freistil auf Platz 1 und das in Weltrekordzeit. Bronze ging an Liebmanns Teamkollegen Oliver Klimet. Anschließend gewann die Mixed-Staffel über 4x200 Meter Freistil überraschend Silber. Auch bei der Leichtathletik-EM in Birmingham gab es Erfolge für die Deutschen. Speerwerfer Julian Weber gewann Gold. Der Mainzer setzte sich vor seinem Teamkollegen Nick Thum aus Stuttgart durch. Außerdem holte die deutsche 4x100 Meter Staffel Silber. Das Wetter in Bayern. Zunächst freundlich, ab dem Nachmittag teils kräftige Schauer und Gewitter, örtlich Starkregen, Hagel und Sturmböen. Höchstwerte 25 bis 33 Grad. Morgen nach wechselhaftem Start auch wieder Sonne, am Dienstag Wolken und Regen, am Mittwoch Sonne und Wolken. Höchstwerte 18 bis 28, am Mittwoch bis 30 Grad. Es ist gleich 6.05 Uhr. Die Verkehrsmeldungen: A7 Füssen Richtung Ulm zwischen Memmingen Süd und Kreuz Memmingen, ein Unfall auf der rechten Spur. Und die A99 Ostumfahrung München Richtung Nürnberg zwischen Kreuz München Ost und Kirchheim, ein Unfall. Soweit der Service.
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2: Mit Sven Knapper am Mikrofon einen guten Sonntagmorgen und ein herzliches Willkommen aus dem Studio Nürnberg.

Das war die Sinfonie aus dem Ballett Pulcinella von Igor Strawinsky, gespielt vom New Yorker Orpheus Chamber Orchestra. Giovanni Battista Pergolesi hat mehr komponiert als sein berühmtes Stabat Mater, doch es sind bei weitem nicht alle Noten, auf denen sein Name steht, auch wirklich von ihm. Nach seinem tragisch frühen Tod mit nur 26 Jahren haben viele andere Komponisten seinen Namen genutzt, um eigene Werke zu verkaufen. Das folgende Violinkonzert ist hoffentlich echt. Es musizieren Andrea Keller und das Concerto Köln.

Konzert für Violine und Orchester, vermutlich aus der Feder von Giovanni Battista Pergolesi, präsentiert von der Geigerin Andrea Keller und dem Concerto Köln im BR Klassik Auftakt. Maurice Ravel war ein Magier. Er zauberte mit Klängen, vor allem mit dem Klang des Orchesters. Als Beispiel die Pavane pour une infante défunte aus dem Jahr 1899, ursprünglich für Klavier komponiert, hier in einer Bearbeitung für Horn und Orchester mit Charles Kabalowski und dem Boston Symphony Orchestra.

Pavane pour une enfante défunte, Pavane für eine verstorbene Prinzessin. Ein Klavierwerk von Maurice Ravel in einer Version mit dem Hornisten Charles Kavalowski und dem Boston Symphony Orchestra unter Seiji Ozawa. Mit Tastenspielen von Wolfgang Amadeus Mozart geht's hier auf BR Klassik weiter. Das Klavierkonzert in Es-Dur, Köchelverzeichnis 107, bieten Murray Pariah und das English Chamber Orchestra.

Der amerikanische Pianist Murray Pariah und das English Chamber Orchestra interpretierten das Klavierkonzert in S-Dur von Wolfgang Amadeus Mozart, Köchelverzeichnis 107. Und wir wechseln von der Wiener Klassik in den italienischen Spätbarock mit Antonio Vivaldis Concerto con molti strumenti in C-Dur, zum Besten gegeben vom Ensemble Europa Galante unter Fabio Biondi.

Das 1990 von Fabio Biondi gegründete Ensemble Europa Galante hörten wir mit dem Concerto in C-Dur von Antonio Vivaldi, Riom-Verzeichnis 555. 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

Johann Baptist van Hall schrieb diese Sinfonie in C-Dur, vorgestellt von der Nikolaus-Esterhazy-Sinfonia unter Uwe Grott. Soweit unser Sonntagsauftakt aus dem Studio Nürnberg. Die Sendung klingt aus mit dem großen chromatischen Galopp von Franz Liszt, gespielt vom Starpianisten Lang Lang. Musikauswahl Klaus Mayer, Technik Johannes Luff, Moderation Sven Knappe. Wir sagen Dankeschön fürs Einschalten und wünschen noch einen angenehmen Sonntag mit dem Programm von BR Klassik.

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1: 7 Uhr, die Nachrichten des Bayerischen Rundfunks mit Anne-Madeleine Gallert. Die Übersicht. Waldbrand in Belgien bedroht auch Gebiete in NRW. NATO-Kampfjet schießt Drohne über Rumänien ab. Speerwerfer Julian Weber holt Gold bei Leichtathletik-EM. Das Wetter. Erst freundlich, später Regen und Gewitter bei bis zu 33 Grad. Monschau. Der Waldbrand im Hohen Venn in Belgien ist nur noch wenige Kilometer von der deutschen Grenze entfernt. Das meldete die nordrhein-westfälische Stadt Monschau in der Nacht. Die örtliche Feuerwehr geht aber nicht davon aus, dass die Flammen bald übergreifen. Um die Ausbreitung zu verzögern, wurden Felder nahe der Grenze gewässert. Weil gesundheitliche Gefahren durch den Rauch nicht ausgeschlossen werden können, sind die Bewohner der Monschauer Ortsteile Platte Venn, Leiloch und Kalter Herberg aufgerufen, ihre Häuser zu verlassen. Im nahegelegenen Waldbrandgebiet in der Eifel bei Hürtgenwald zeichnet sich dagegen Entspannung ab. 2 Tage nach ihrer Evakuierung konnten die Bewohner des Ortsteils Gai am Abend nach Hause zurückkehren. Ein Waldbrand im unterfränkischen Walderschaff ist inzwischen unter Kontrolle. Rund 600 Feuerwehrleute sind aber weiterhin im Einsatz, um Glutnester zu löschen. Berlin. Immer mehr Syrer in Deutschland verlieren ihren Schutzstatus. Das geht aus einer Antwort der Bundesregierung auf eine Anfrage der Linksfraktion hervor. Das Bundesamt für Migration und Flüchtlinge hat im ersten Halbjahr etwa 8.300 Fälle überprüft. Demnach wurde der Schutzstatus in gut jedem 5. Fall aberkannt. Das ist ein deutlich höherer Prozentsatz als bei Prüfungen in den vergangenen 2 Jahren. In den meisten Fällen handelte es sich um einen Widerruf. Das passiert dann, wenn sich die Lage im Herkunftsland nach Ansicht der Behörde grundsätzlich geändert hat. In Syrien war Diktator al-Assad Ende 2024 gestürzt worden. Seit mehr als einem Jahr ist eine Übergangsregierung an der Macht, angeführt vom islamistischen Präsidenten al-Sharra. Bukarest. Ein Kampfjet der NATO hat in der Nacht eine Drohne über Rumänien abgeschossen. Wie das rumänische Verteidigungsministerium mitteilte, war dafür ein spanischer Kampfjet vom Typ F-18 im Einsatz. Die Drohne sei aus dem Nachbarland Moldau gekommen und illegal in den rumänischen Luftraum eingedrungen. Die Radare hätten sie rechtzeitig geortet. Zur genauen Herkunft machte das Ministerium keine Angaben. Es war bereits die 4. Drohne, die dieses Jahr über dem NATO-Staat Rumänien abgeschossen wurde. Das Land hat eine über 600 Kilometer lange Grenze zur Ukraine. Seit Kriegsbeginn verletzen russische Drohnen immer wieder den rumänischen Luftraum. München. Eine Boeing 787 der Vietnam Airlines ist am Nachmittag kurz nach dem Start am Franz-Josef-Strauß-Flughafen notgelandet. Wie ein Flughafensprecher dem BR sagte, hatte die Maschine ungewöhnlich spät abgehoben. Der Pilot hatte sich aus noch unbekannten Gründen entschieden, wieder in München zu landen. Verletzt wurde niemand. Das Flugzeug blockierte mit seinem Heck zeitweise die nördliche Landebahn. Der Flughafenbetrieb konnte mit Einschränkungen weiterlaufen. Paris. Bei der Schwimm-EM hat Johannes Liebmann die Goldmedaille über 1500 Meter Freistil gewonnen. Der 19-Jährige siegte in Paris in Weltrekordzeit und holte damit schon sein 2. Gold im Turnier. Bronze ging an Oliver Klemet. Die deutsche Mixed-Staffel über 4x200 Meter gewann überraschend Silber. Bei der Leichtathletik-EM hat Speerwerfer Julian Weber Gold für Deutschland geholt. Silber ging an seinen Teamkollegen Nick Thumm. Die deutsche 4x100-Meter-Staffel der Männer gewann Silber, auch ohne den 200-Meter-Europameister Owen Unser. Das Wetter in Bayern. Zunächst freundlich. Ab dem Nachmittag teils kräftige Schauer und Gewitter, örtlich Starkregen, Hagel und Sturmböen. Höchstwerte 26 bis 33 Grad. Morgen nach wechselhaftem Start auch wieder Sonne. Am Dienstag Wolken und Regen. Am Mittwoch Sonne und Wolken. Höchstwerte 18 bis 25, am Mittwoch bis 30 Grad. Es ist gleich 7.05 Uhr.
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2: Dazu wünscht Ihnen Benjamin Day einen schönen guten Morgen. Wir beginnen unser Programm mit Heinrich Schütz Magnificat Werkverzeichnis 468, dem Uppsala Magnificat, so genannt, weil die Partitur seit jeher in der Universitätsbibliothek Uppsala aufbewahrt wird. Die Kapelle Angelika und die Lautenkompanie Berlin unter Wolfgang Katschner.

Die Kapelle Angelika und die renommierte Lautenkompanie Berlin unter Wolfgang Katschner waren das, mit dem Uppsala Magnificat des Vaters der deutschen Musik, Heinrich Schütz. Vom Früh- zum Spätbarock, vom Dresdner Schütz zum Darmstädter Christoph Graupner kommen wir mit dessen Kantate zum 11. Sonntag nach Trinitatis, Ach Herr, mich armer Sünder, Werkverzeichnis 1152, Nummer 46. Der Text stammt von Johann Konrad Lichtenberg. Wir hören den Bassbariton Klaus Mertens und die Academia Daniel unter Chalef Adel.

Der Bassbariton Klaus Mertens, der unseren treuen Hörerinnen und Hörern bereits aus Bach- und Telemann-Aufnahmen vertraut sein wird. Und die Academia Daniel unter Chalef Adel mit Christoph Graupners Kantate zum 11. Sonntag nach Trinitatis. Gleich ist es 7:30 am Sonntagmorgen. Sie hören Laudate Dominum auf BR Klassik, wo wir uns jetzt Zeit nehmen für Musik von Jan Dismas Zelenka. Laudate Pueri, Kantate in D-Dur, Zelenka-Werkverzeichnis 81, präsentiert vom Duo Harmonie Universelle, geleitet von der Violinistin Monika Weißmann. Den Sopranpart übernimmt Magdalene Haarer, die Trompete spielt Hannes Rux-Brachtendorff.

Eine Widmung an Friedrich August I., Kurfürst von Sachsen, war Jan Dismar Zelenkas Kantate in D-Dur, Werkeverzeichnis 81. Die Harmonie Universelle gemeinsam mit der Sopranistin Magdalene Harrer und dem Trompeter Hannes Rux-Brachtendorf. Von Zelenka kommen wir zu einem Komponisten, der nicht nur zur gleichen Zeit, sondern auch am gleichen Ort wirkt.

Das Ensemble Polyharmonique und das Wrocławska Orchestra Barokowa unter Jarosław Thiel mit Johann David Heinichens Magnificat in B-Dur, Seibel-Verzeichnis 93. Gegen Ende unserer Stunde Laudate Dominum jetzt noch ein Geburtstagsgruß an die französische Organistin Marie-Claire Alain. Sie wäre heute 100 Jahre alt geworden und hat für uns Dietrich Buxtehudes Toccata in F-Dur, Werkverzeichnis 157.

Die französische Organistin Marie-Claire Alain, die heute 100 Jahre alt geworden wäre, an der Schnittke-Arendt-Orgel der Martinikerk in Groningen mit Dietrich Buxtehudes Toccata in F-Dur. Auf 8 Uhr zu jetzt noch eine Fantasie und Fuge in A-Moll von Johann Sebastian Bach, bevor es nach den Nachrichten um 8.05 Uhr hier dann weitergeht mit unserer Bach-Kantate.

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1: 8 Uhr, die Nachrichten des Bayerischen Rundfunks mit Anne-Madeleine Gallert. Die Übersicht. Waldbrand in Belgien nähert sich deutschen Gebieten. Ukraine greift Moskau mit hunderten Drohnen an. Deutscher Schwimmer Liebmann holt EM-Gold in Weltrekordzeit. Das Wetter, erst freundlich, später Regen und Gewitter bis 33 Grad. Monschau. Der Waldbrand im belgischen Naturschutzgebiet Hohes Venn breitet sich weiter aus. Fast 3000 Hektar brennen nahe der deutschen Grenze. Wie die nordrhein-westfälische Stadt Monschau mitteilte, ist das Feuer nur noch etwa 3 Kilometer von der Grenze entfernt. Aktuell geht die Feuerwehr aber nicht davon aus, dass die Flammen nach Deutschland übergreifen. Gesundheitliche Gefahren durch Brandrauch und Rauchniederschläge können allerdings nicht ausgeschlossen werden. Die Stadt rät Bewohnern mehrerer Ortsteile deswegen, ihre Häuser zu verlassen. Entwarnung gibt es dagegen aus der Eifel. Der Waldbrand im Hürtgenwald ist unter Kontrolle. Die Bewohner können 2 Tage nach ihrer Evakuierung in ihre Häuser zurückkehren. Auch die Lage im unterfränkischen Walderschaff im Kreis Aschaffenburg entspannt sich. Rund 600 Einsatzkräfte löschen derzeit noch letzte Glutnester. Berlin. Immer mehr Migranten aus Syrien verlieren ihren Schutzstatus. Das geht aus einer Antwort der Bundesregierung auf eine Anfrage der Linksfraktion hervor. Das Bundesamt für Migration und Flüchtlinge hat im ersten Halbjahr rund 8.300 Fälle geprüft. In 23% dieser Fälle wurde der Schutzstatus zurückgenommen oder widerrufen. Das ist deutlich mehr als in den beiden Jahren zuvor. Meist ging es dabei um einen Widerruf. Dazu kann es kommen, wenn sich die Lage im Herkunftsland grundlegend ändert. In Syrien war Ende 2024 der Diktator al-Assad gestürzt worden. Hunderttausende kehrten daraufhin nach Syrien zurück. Die Sicherheitslage ist in einigen Gebieten aber noch angespannt. Kiew. Russland hat die ukrainische Hauptstadt in der Nacht wieder mit Raketen angegriffen. Der Kiewer Bürgermeister Klitschko berichtete in sozialen Medien von Explosionen. Nach Angaben der Militärverwaltung wurde eine Person verletzt. Auch in anderen Landesteilen gab es russische Angriffe. Die ukrainische Luftwaffe meldete Attacken mit Raketen, Gleitbomben und Drohnen, unter anderem auf die Industriestädte Kremenchuk und Kryvyi Rih. Dabei kam laut Behörden eine Frau ums Leben. Mehrere Menschen seien verletzt worden. Die Ukraine hat in der Nacht auch wieder Ziele im Raum Moskau angegriffen. Bürgermeister Sobjanin sprach von rund 600 Drohnen. Es gebe 3 Verletzte. München. Die Zahl der Masernfälle in Bayern ist deutlich gesunken. Laut Gesundheitsministerin Gerlach sind in diesem Jahr bisher erst 6 Menschen an Masern erkrankt. Im selben Zeitraum im Vorjahr waren es 40 Infektionen in Bayern. Masern können schwere Symptome auslösen und auch tödlich verlaufen. Deshalb setzt der Freistaat auf Impfungen. Seit 2020 müssen Kinder ab 1 Jahr, die in der Kita oder Schule betreut werden, gegen Masern geimpft sein. Ausnahmen gibt es nur aus medizinischen Gründen. Erfreulich ist laut Gerlach, dass mittlerweile fast alle Kinder in Bayern bis zur Schuleingangsuntersuchung vollständig gegen Masern geimpft sind. Paris. Bei der Schwimm-EM hat der Deutsche Johannes Liebmann zum 2. Mal Gold geholt. Nach seinem Sieg über 800 Meter schwamm er auch über 1500 Meter Freistil auf Platz 1 und das in Weltrekordzeit. Bronze ging an Liebmanns Teamkollegen Oliver Klemet. Anschließend gewann die Mixed-Staffel über 4x200 Meter Freistil überraschend Silber. Auch bei der Leichtathletik-EM in Birmingham gab es Erfolge für die Deutschen. Speerwerfer Julian Weber gewann Gold. Der Mainzer setzte sich vor seinem Teamkollegen Nick Thum aus Stuttgart durch. Außerdem holte die deutsche 4x100-Meter-Staffel Silber. Das Wetter in Bayern. Zunächst freundlich, ab dem Nachmittag teils kräftige Schauer und Gewitter, örtlich Starkregen, Hagel und Sturmböen. Höchstwerte 26 bis 33 Grad. Morgen nach wechselhaftem Start auch wieder Sonne. Am Dienstag Wolken und Regen, am Mittwoch Sonne und Wolken. Höchstwerte 18 bis 25, am Mittwoch bis 30 Grad. Es ist 8.05 Uhr.
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2: Dazu begrüßt sie Benjamin Day und das ist heute die Kantate am 11. Sonntag nach Trinitatis, Bachwerke Verzeichnis 199, Mein Herze schwimmt im Blut. Ein Frühwerk Bachs, das um 1714 zu seiner Weimarer Zeit entstand, den Text schrieb Georg Christian Lehms. Die Sopranistin Emma Kirkby und das Monteverdi-Orchester München, das sind Peter Frankenberg, Barocco Boe d'Amore, Gerhard Darmstadt, Violoncello Piccolo und Christoph Hammer an der Truhenorgel Continuo. Die Leitung hat Wolfgang Kelber.

Unsere Bach-Kantate am 11. Sonntag nach Trinitatis, mein Herz schwimmt im Blut, Werkverzeichnis 199. Präsentiert vom 1982 von Wolfgang Kelber gegründeten Monteverdi-Orchester, das als eines der ersten Münchner Ensembles überhaupt auf historischen Instrumenten spielte. Den Sopranpart übernahm die Britin Emma Kirkby, ebenfalls eine der prägenden Stimmen der historischen Aufführungspraxis. Die Aufnahme entstand im Oktober 1997 in der Münchner Markuskirche. 9:30 Uhr am Sonntagmorgen, Sie hörten die Bach-Kantate auf BR Klassik, wo es jetzt weitergeht mit Thomas Augustin Arne. Sein Orgelkonzert Nummer 5 in G-Moll hat für uns das Goldberg Barock Ensemble unter der Leitung des Organisten Andrzej Mikołaj Szadejko eingespielt an der historischen Rode-Orgel von 1761 in Danzig.

Anjemikoy Shadeiko an der Rode-Orgel und am Pult des Goldberg Barockensembles mit Thomas Augustin Arns fünftem Orgelkonzert. Wir bleiben im England des 18. Jahrhunderts und kommen zu William Boyce, ab 1755 Master of the King's Music und damit führender Hofkomponist des Landes. Als solcher komponierte er auch seine Sinfonie in B-Dur, Opus 2, Nummer 1, die für uns das Aradia-Ensemble interpretiert. Dessen Name geht wohl auf die Literatur Robert Graves zurück. Die Figur der Aradia verwandelt die Musik der Natur in geordneten Klang. Dem hat sich auch das Aradia-Ensemble in seiner historischen Aufführungspraxis verschrieben. Die Leitung hat Kevin Malone.

Der irische Dirigent Kevin Malone und das kanadische Aradia-Ensemble mit William Boyce erster Sinfonie in B-Dur. Und wie schon in der vorigen Stunde haben wir jetzt noch einen Geburtstagsgruß für und von Marie-Claire Alain, die heute 100 Jahre alt geworden wäre. Bachs Vater unser im Himmelreich, Werkverzeichnis 682, gespielt an einer Metzlerorgel.

Marie-Claire Alain an einer Metzlerorgel mit Johann Sebastian Bachs Vater unser im Himmelreich, Werkverzeichnis 682. Auf 9 Uhr zu jetzt noch munterer Musik aus Italien, nämlich den 4. Satz aus Giuseppe Sammartinis Konzert in F-Dur. Bevor es hier um 9.05 Uhr weitergeht mit den Musikrätsel-Sommerhits.

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1: 9 Uhr, die Nachrichten des Bayerischen Rundfunks mit Anne-Madeleine Gallert. Die Übersicht: Waldbrand in Belgien nähert sich der deutschen Grenze. NATO-Kampfjet schießt Drohne über Rumänien ab. Betrieb am Flughafen München läuft wieder normal. Das Wetter erst freundlich, später Regen und Gewitter bis 33 Grad. Monschau. Der Waldbrand im Hohen Venn in Belgien ist nur noch wenige Kilometer von der deutschen Grenze entfernt. Das meldete die nordrhein-westfälische Stadt Monschau in der Nacht. Die örtliche Feuerwehr geht aber nicht davon aus, dass die Flammen bald übergreifen. Um die Ausbreitung zu verzögern, wurden Felder nahe der Grenze gewässert. Weil gesundheitliche Gefahren durch den Rauch nicht ausgeschlossen werden können, sind die Bewohner der Monschauer Ortsteile Platte Venn, Leiloch und Kalter Herberg aufgerufen, ihre Häuser zu verlassen. Im nahegelegenen Waldbrandgebiet in der Eifel bei Hürtgenwald zeichnet sich dagegen Entspannung ab. 2 Tage nach ihrer Evakuierung konnten die Bewohner des Ortsteils Gai am Abend nach Hause zurückkehren. Ein Waldbrand im unterfränkischen Walter Schaff ist inzwischen unter Kontrolle. Rund 600 Feuerwehrleute sind aber weiterhin im Einsatz, um Glutnester zu löschen. Berlin. Die neue Kanzleramtsministerin Waken will die Geheimdienstreform nach eigenen Angaben schnell voranbringen. Bis Jahresende solle das Gesetzgebungsverfahren abgeschlossen sein, sagte Waken der Bild am Sonntag. Am Mittwoch hatte das Bundeskabinett eine umfassende Reform der Nachrichtendienste beschlossen. Künftig sollen der BND und das Bundesamt für Verfassungsschutz mehr Möglichkeiten bekommen, Daten zu sammeln, zu speichern und automatisiert auszuwerten. Außerdem sollen die Geheimdienste Bedrohungen wie Hackerangriffe oder Sabotageakte durch Gegenangriffe bekämpfen dürfen. Berlin. Immer mehr Syrer in Deutschland verlieren ihren Schutzstatus. Das geht aus einer Antwort der Bundesregierung auf eine Anfrage der Linksfraktion hervor. Das Bundesamt für Migration und Flüchtlinge hat im ersten Halbjahr etwa 8.300 Fälle überprüft. Demnach wurde der Schutzstatus in gut jedem 5. Fall aberkannt. Das ist ein deutlich höherer Prozentsatz als bei Prüfungen in den vergangenen 2 Jahren. In den meisten Fällen handelte es sich um einen Widerruf. Das passiert dann, wenn sich die Lage im Herkunftsland nach Ansicht der Behörde grundsätzlich geändert hat. In Syrien war Diktator al-Assad Ende 2024 gestürzt worden. Seit mehr als einem Jahr ist eine Übergangsregierung an der Macht, angeführt vom islamistischen Präsidenten al-Sharra. Bukarest. Ein Kampfjet der NATO hat in der Nacht eine Drohne über Rumänien abgeschossen. Wie das rumänische Verteidigungsministerium mitteilte, war dafür ein spanischer Kampfjet vom Typ F-18 im Einsatz. Die Drohne sei aus dem Nachbarland Moldau gekommen und illegal in den rumänischen Luftraum eingedrungen. Die Radare hätten sie rechtzeitig geortet. Zur genauen Herkunft machte das Ministerium keine Angaben. Es war bereits die 4. Drohne, die dieses Jahr über dem NATO-Staat Rumänien abgeschossen wurde. München. Nach einem Zwischenfall mit einer Maschine der Fluggesellschaft Vietnam Airlines gestern Nachmittag läuft der Betrieb am Flughafen München wieder ohne Einschränkungen. Die zeitweise gesperrte Start- und Landebahn wird nach Angaben eines Flughafensprechers wieder genutzt. In der Nacht sei es wegen Aufräumarbeiten noch zu leichten Verspätungen gekommen. Das vietnamesische Flugzeug war nach seinem Start vom Münchner Flughafen wieder dort gelandet, mit Schäden an Reifen und Fahrwerk. Das Flugzeug wurde in einen Hangar geschleppt, herumliegende Reifenteile wurden aufgesammelt und Beschädigungen an der Fahrbahn ausgebessert. Wie es zu den Schäden am Flugzeug kam, ist bisher unklar. Das Wetter in Bayern. Zunächst freundlich, ab dem Nachmittag teils kräftige Schauer und Gewitter, örtlich Starkregen, Hagel und Sturmböen. Höchstwerte 26 bis 33 Grad. Morgen nach wechselhaftem Start auch wieder Sonne. Am Dienstag Wolken und Regen, am Mittwoch Sonne und Wolken. Höchstwerte 18 bis 25, am Mittwoch bis 30 Grad. Es ist gleich 9.05 Uhr.
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2: Das Musikrätsel wäre jetzt eigentlich dran, aber das macht Sommerpause. Und für diese Zeit haben unsere Rätselautorinnen und Autoren Ihnen ihre Lieblingsmusik zusammengestellt. Heute durfte das für uns Silvia Schreiber tun und los geht es mit Tschaikowski. Sein Violinkonzert Opus 35 haben für uns Lisa Batyashvili und das Symphonieorchester des Bayerischen Rundfunks unter Andres Nelsons.

Die Violinistin Lisa Batischvili und das Sinfonieorchester des Bayerischen Rundfunks unter Andris Nelsons mit Peter Tschaikowskis Violinkonzert in D-Dur. Heute eines seiner beliebtesten Violinkonzerte, wo es nach der Uraufführung 1881 noch für zu effekthascherisch befunden, ja teilweise harsch kritisiert wurde. Zu Johann Sebastian Bachs Goldberg-Variationen wissen wir erstaunlich wenig über die Uraufführung, dafür umso mehr über die Namensgebung. Diesen verdanken sie einer weitläufig erzählten Anekdote. Der Dresdner Graf Kaiserling soll unter Schlaflosigkeit gelitten haben und bat Bach um Klavierstücke, die sein junger Hauscembalist Johann Gottlieb Goldberg ihm nachts vorspielen könne. Bach schrieb die Aria mit ihren 30 Variationen und der Graf soll so begeistert gewesen sein, dass er dem Komponisten einen goldenen Becher voll Louis d'Or schenkte. Hier sind Martin Fröstl und Sebastian Dubé mit den Goldberg-Variationen in der Bearbeitung für Klarinette und Kontrabass.

Bachs Goldberg-Variation in Werkverzeichnis 988 in der Bearbeitung für Klarinette und Kontrabass, Martin Fröst und Sebastian Dübé. 9.21 Uhr ist es. Sie hören die Musikrätsel Sommerhits hier auf BR Klassik. Das Musikrätsel ist in den Sommerferien. Deshalb haben wir heute Werke auf dem Programm, die Musikrätsel-Autorin Silvia Schreiber für Sie ausgesucht hat. Und das ist als nächstes Felix Mendelssohn-Bartholdys Klavierkonzert Nummer 2 in D-Moll, Opus 40. Lars Vogt am Klavier und am Pult des Orchestre de Chambre de Paris.

Lars Vogt übernahm den Klavierpart und die Leitung des Orchestre de Chambre de Paris für dieses Klavierkonzert in D-Moll von Felix Mendelssohn Bartholdy. Wir behalten die Tonart bei und wechseln von Mendelssohn zu Schubert. Sein Streichquartett Der Tod und das Mädchen präsentiert uns das Goldmund-Quartett.

Das Goldmund-Quartett mit Franz Schuberts Streichquartett Deutschverzeichnis 810, Der Tod und das Mädchen. Sie hören BR Klassik, wo das Musikrätsel heute Urlaub macht und unsere Musikrätselautorin Silvia Schreiber für uns ihre Sommerhits zusammengestellt hat. Jetzt der zweite Satz aus Aaron Coplands Dance Symphony, das Detroit Symphony Orchestra unter Anton Dorati.

Das Detroit Symphony Orchestra unter Anatole Dorati mit dem zweiten Satz aus Aaron Coplands Dance Symphony. Das war der letzte Programmpunkt unserer Musikrätselautorin Silvia Schreiber. Mit Camille Saint-Saëns Elefant stapfen wir jetzt auf die 10 Uhr Nachrichten zu, bevor es hier gleich weitergeht mit der symphonischen Matinée.

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1: 10 Uhr, die Nachrichten des Bayerischen Rundfunks mit Anne-Madeleine Gallert. Die Übersicht: 12 Menschen kommen bei Busunglück in Ungarn ums Leben. Waldbrand nahe Monschau breitet sich in Richtung Deutschland aus. Zahl der Masernfälle ist in Bayern deutlich gesunken. Das Wetter: erst freundlich, später Regen und Gewitter, bis 33 Grad. Mischkolz. Bei einem Unfall mit einem polnischen Reisebus sind in Ungarn mindestens 12 Menschen ums Leben gekommen. Mindestens 10 wurden laut ungarischer Polizei verletzt. Der Bus war in der Nacht auf der Autobahn M3 etwa 140 Kilometer östlich von Budapest von der Fahrbahn abgekommen und in den Straßengraben gestürzt. Nach ersten Erkenntnissen der Polizei war der Fahrer am Lenkrad eingeschlafen. Er wurde festgenommen. Der ungarische Regierungschef Modior sprach den Angehörigen der Opfer in sozialen Medien sein Beileid aus und dankte den Rettungskräften. Monschau. Der Waldbrand im belgischen Naturschutzgebiet Hohes Venn breitet sich weiter aus. Fast 3000 Hektar brennen nahe der deutschen Grenze. Wie die nordrhein-westfälische Stadt Monschau mitteilte, ist das Feuer nur noch etwa 3 Kilometer von der Grenze entfernt. Aktuell geht die Feuerwehr aber nicht davon aus, dass die Flammen nach Deutschland übergreifen. Gesundheitliche Gefahren durch Brandrauch und Rauchniederschläge können allerdings nicht ausgeschlossen werden. Die Stadt rät Bewohnern mehrerer Ortsteile deswegen, ihre Häuser zu verlassen. Entwarnung gibt es dagegen andernorts in der Eifel. Der Waldbrand im Hürtgenwald ist unter Kontrolle. Die Bewohner können 2 Tage nach ihrer Evakuierung in ihre Häuser zurückkehren. Moskau. Die Ukraine hat Russland erneut mit Drohnen angegriffen. Rund 600 Drohnen sollen auf die russische Hauptstadt abgefeuert worden sein. Ein Mann ist nach russischen Angaben ums Leben gekommen, einige weitere seien verletzt worden. Wie Moskaus Bürgermeister Sobjanin in den sozialen Medien mitteilte, konnte der Großteil der Drohnen abgewehrt oder zerstört werden. Der Gouverneur des Moskauer Gebiets Worobjow spricht von einer der bisher größten Angriffswellen der Ukraine. Auch Russland hat in der Nacht wieder Ziele in der Ukraine angegriffen. In der Hauptstadt Kiew und in anderen Landesteilen wurden Angriffe mit Raketen, Gleitbomben und Drohnen gemeldet. Nach Behördenangaben ist dabei in der Stadt Kryvyi Rih eine Frau getötet worden. Zudem seien 6 Menschen verletzt worden. Honolulu. Wegen des Hurrikans Lala sind zehntausende Menschen auf der US-Inselgruppe Hawaii ohne Strom. Am stärksten betroffen ist aktuell die Insel Big Island. Der Sturm erreichte Windgeschwindigkeiten von bis zu 120 Kilometern pro Stunde. Die Menschen dort sollen in sicheren Unterkünften bleiben. Laut den US-Behörden besteht weiterhin die Gefahr von Überschwemmungen, Erdrutschen und gefährlichem Wellengang. Mehrere Flughäfen und Häfen sind geschlossen. Auch auf den Inseln Maui und Oahu müssen sich Einwohner und Touristen auf Sturm, Starkregen und meterhohe Wellen vorbereiten. München. Die Zahl der Masernfälle in Bayern ist deutlich gesunken. Laut Gesundheitsministerin Gerlach sind in diesem Jahr bisher erst 6 Menschen an Masern erkrankt. Im selben Zeitraum im Vorjahr waren es 40 Infektionen in Bayern. Masern können schwere Symptome auslösen und auch tödlich verlaufen. Deshalb setzt der Freistaat auf Impfungen. Seit 2020 müssen Kinder ab 1 Jahr, die in der Kita oder Schule betreut werden, gegen Masern geimpft sein. Birmingham. Bei der Leichtathletik-EM hat Speerwerfer Julian Weber eine Goldmedaille gewonnen. Der Mainzer setzte sich vor seinem Teamkollegen Nick Tumm aus Stuttgart durch. Außerdem holte die deutsche 4x100-Meter-Staffel Silber. Das Wetter in Bayern. Zunächst freundlich. Ab dem Nachmittag teils kräftige Schauer und Gewitter, örtlich Starkregen, Hagel und Sturmböen. Höchstwerte 26 bis 33 Grad. Morgen nach wechselhaftem Start auch wieder Sonne. Am Dienstag Wolken und Regen, am Mittwoch Sonne und Wolken. Höchstwerte 18 bis 25, am Mittwoch bis 30 Grad. Es ist gleich 10.05 Uhr.
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2: Dazu begrüßt Sie sehr herzlich am Mikrofon Benjamin Day. Wir beginnen mit einem frühen Szymanowski. Seine Konzertouvertüre in E-Dur Opus 12 hat für uns das Symphonieorchester des Bayerischen Rundfunks unter Wladimir Fedosejew

Applaus aus dem Münchner Gasteig im Juni 2009 für das Symphonieorchester des Bayerischen Rundfunks unter Wladimir Fedosejew mit Karol Szymanowskis Ouvertura Concertowa. Einen schönen Sonntagvormittag, Sie hören die symphonische Matinee auf BR Klassik, wo wir jetzt von der polnischen Moderne zurück ins klassische Wien reisen. Das Symphonieorchester des Bayerischen Rundfunks unter Riccardo Muti mit Wolfgang Amadeus Mozarts Haffner-Sinfonie.

Mozarts Sinfonie Nummer 35, Köchelverzeichnis 385, die Hafner Sinfonie, präsentiert vom Symphonieorchester des Bayerischen Rundfunks unter Riccardo Muti. An dieser Stelle gedenken wir des Cellisten Walter Notas. Er war von 1965 bis 1987 Solo-Cellist des BRSO und wurde als Musiker wie auch als Kollege in seinem Orchester außerordentlich geschätzt. Selbst ein gefragter Solist und Kammermusiker wurde er zum Lehrvater einer ganzen Generation von Cellistinnen und Cellisten, die weltweit Karrieren gemacht haben. Darunter zum Beispiel Daniel Müller-Schott und Tatjana Wassiljewa. Walter Notas war Professor an der Hochschule für Musik und Theater in München. Er verstarb am 18. Mai 2026, wenige Wochen vor seinem 88. Geburtstag. Hier nun eine Aufnahme aus dem Jahr 1985 mit dem BRSO. Walter Notas einmal nicht als Stimmführer der Cellogruppe, sondern als Solist vor seinem Orchester in Edward Elgars berühmten Cellokonzert. Es dirigiert Sir Colin Davis.

Zum Gedenken an den langjährigen BRSO-Cellisten Walter Notas, der dieses Jahr am 18. Mai verstorben ist, war das Edgar Elgars Cellokonzert in E-Moll Opus 85. Walter Notas nahm auf dieser Aufnahme von 1985 den Solopart und das Symphonieorchester des Bayerischen Rundfunks unter Sir Colin Davis. Ans Pult des BRSO tritt jetzt Robin Ticciati und lässt das Orchester eine der größten mythologischen Liebesgeschichten erzählen, César Francs symphonische Dichtung Psyché.

Das Symphonieorchester des Bayerischen Rundfunks unter Robin Ticciatti mit César Francs Interpretation der Erzählung von Psyche und Eros, französisch Psyche. 11.35 Uhr ist es, Sie hören die symphonische Matinée auf BR Klassik, wo wir uns jetzt Zeit nehmen für Musik von Antonín Dvořák. Sein Heldenlied Burghauser Verzeichnis 199 bietet uns das Symphonieorchester des Bayerischen Rundfunks unter Andres Nelsons.

Zum Abschluss unserer symphonischen Matinee wurde es noch einmal episch. Das Symphonieorchester des Bayerischen Rundfunks unter Andres Nelsons mit Dvořáks Heldenlied Opus 111. Die Aufnahme stammt vom April 2012 aus der Philharmonie am Gasteig in München. Auf 12 Uhr zu, jetzt noch ein energischer Csárdás aus Leo Delibes Coppelia, um noch einmal Kraft zu tanken vor dem Wochenstart. Am Mikrofon verabschiedet sich Benjamin Day und wünscht Ihnen auch bei höchst sommerlichen Temperaturen ein angenehmes Restwochenende.

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1: 12 Uhr. Die Nachrichten des Bayerischen Rundfunks mit Inka Kübel. Die Übersicht. SPD-Minister legen Aktionsplan gegen Hitze vor. Immer mehr Syrer verlieren ihren Schutzstatus. Löscharbeiten wegen Waldbrand bei Walderschaft dauern an. Und das Wetter in Bayern erst freundlich, später Regen und Gewitter bis 33 Grad. Berlin. Die Bundesministerinnen und Minister der SPD haben einen Aktionsplan zum Hitzeschutz vorgelegt. Gemeinsam plädieren sie in dem vierseitigen Papier, das unserem Hauptstadtstudio vorliegt, für eine Änderung des Grundgesetzes, um dem Bund mehr Kompetenzen einzuräumen. Damit unterstützen sie einen entsprechenden Vorschlag ihres Parteikollegen Umweltminister Schneider. Dies lehnt die Union jedoch bislang ab. Als weitere Maßnahmen fordern die SPD-Minister unter anderem Anpassungen im Bauplanungsrecht und den Schutz von Beschäftigten gegen die extremen Temperaturen. Darüber hinaus sollen mit einem Sofortprogramm bestehende Förderungen gebündelt und besser aufeinander abgestimmt werden. Um die sozialen Folgen des Klimawandels abzufedern, fordert die SPD einen Hitzeschutzaktionsplan zum Schutz der Gesundheit. Mischkolz. Bei einem Unfall mit einem polnischen Reisebus sind in Ungarn mindestens 12 Menschen ums Leben gekommen. Mindestens 10 wurden verletzt. Der Bus war in der Nacht auf der Autobahn M3 etwa 140 Kilometer östlich von Budapest von der Fahrbahn abgekommen und in den Straßengraben gestürzt. Nach ersten Erkenntnissen der Polizei war der Fahrer am Lenkrad eingeschlafen. Er wurde festgenommen. Berlin. Immer mehr Syrer in Deutschland verlieren ihren Schutzstatus. Das geht aus einer Antwort der Bundesregierung auf eine Anfrage der Linksfraktion hervor. Demnach hat das Bundesamt für Migration und Flüchtlinge im ersten Halbjahr bei knapp einem Viertel der rund 8.300 Überprüfungen den Schutzstatus ausgesetzt. Im vergangenen Jahr war das bei nur knapp 4% der Fall. Nachdem im Dezember 2024 der syrische Machthaber Assad gestürzt worden war, hatte das BAMF zunächst Widerrufsprüfungen für syrische Straftäter und sogenannte Gefährder eingeleitet. Seit Juni habe man nun begonnen, dies wegen der besseren humanitären Lage in Syrien auch auf andere Personengruppen auszuweiten, so die Regierung. Walderschaff. Der Großeinsatz wegen eines Wald- und Wiesenbrands im unterfränkischen Landkreis Aschaffenburg dauert weiter an. Das Feuer in Walderschaff flamme nicht mehr auf, es gehe nun darum, Glutnester aufzuspüren und abzulöschen, sagte ein Sprecher der Feuerwehr. Die Nacht hindurch bekämpften die Einsatzkräfte den Brand mit Löschrucksäcken und Stahlrohren. Seit dem Morgen werden sie wieder durch Hubschrauber unterstützt. Laut Feuerwehr waren seit gestern mehr als 600 Einsatzkräfte vor Ort. Inzwischen hat die integrierte Leitstelle auch Entwarnung bezüglich der Rauchentwicklung gegeben. Fenster und Türen müssen demnach nicht mehr geschlossen bleiben. Spaziergänger sollen jedoch das betroffene Waldgebiet weiter meiden. Bäume drohten umzustürzen, es bestehe Lebensgefahr. Birmingham. Amanal Petros hat bei der Leichtathletik-EM im Marathon Gold gewonnen. Der WM-Zweite beendete das Rennen in der Meisterschaftsrekordzeit von 2 Stunden, 9 Minuten und 11 Sekunden. Als zweitbester Deutscher belegte Samuel Fitwi Platz 9. Richard Ringer, der vor 4 Jahren Gold gewann, kam auf Rang 10. Das Wetter in Bayern: abwechselnd sonnige und wolkige Abschnitte, später teils kräftige Schauer und Gewitter, örtlich Unwetter mit Starkregen, Hagel und schweren Sturmböen, Höchstwerte bis 33 Grad. In der Nacht ähnlich, dazwischen aber auch länger trocken, Tiefstwerte 19 bis 14 Grad. Morgen teils Schauer und Gewitter, später wieder Sonne, am Dienstag dichte Wolken und immer wieder mal Regen, Höchstwerte bis 25 Grad. Es ist 12.04 Uhr.
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2: Eine Stunde alte Musik in möglichst originalem Gewand. Herzlich willkommen und schön, dass Sie dabei sind. Es geht heute mal wieder um eines der 4 Grundelemente. Es spendet Licht, es wärmt, es reinigt und belebt. Und es zerstört und frisst sich durch Wände und durch Wälder, wie die Menschen zum Beispiel gerade in Unterfranken und in der Eifel schmerzlich erfahren müssen. Das Feuer ist unser Thema hier im Tafelkonfekt. und es gibt musikalisch einiges her. Hier züngelt es in Joseph Haydns 59. Sinfonie.

Die sogenannte Feuersinfonie von Joseph Haydn war das, die 59. gespielt von Il Giardino Armonico unter Giovanni Antonini. Das war der erste Satz. Ums Feuer geht's heute, eines der vier Grundelemente, eine Schöpfungskraft, zwiespältig, aufbauend und zerstörerisch. Und hier kommt ein Gesang nach einem Text Hildegard von Bingens. Er feiert das Feuer als eine Gabe Gottes. Gott wird hier selbst als Feuer gepriesen, das sich nicht verzehrt, das nicht zerstört, sondern belebt. Das Feuer der Schöpfung, gesungen von den wunderbaren Stimmen des Ensembles Anonymous Four.

Das Feuer der Schöpfung nach einer Dichtung von Hildegard von Bingen, gesungen von Anonymous Four. Und jetzt kommen wir vom Quartett zum Trio hier im Tafelkonfekt. Jugendfrisch und kräftig, dabei doch in der Ausführung so meisterhaft. So hat Clara Schumann das erste Trio-Werk ihres Mannes charakterisiert. Und tatsächlich, es ist eine echte kammermusikalische Perle mit ziemlich genau formulierten deutschen Satzbezeichnungen. Robert Schumann hat sich das also ziemlich genau überlegt, wie das klingen soll. Mit Energie und Leidenschaft, lebhaft, doch nicht zu rasch, langsam, aber mit inniger Empfindung und schließlich der Schlusssatz, den wir jetzt hören, mit Feuer. Robert Schumanns Klaviertrio Nummer 1.

Mit Feuer, der vierte Satz aus dem ersten Klaviertrio von Robert Schumann. Das waren Jean-Guillain Keras, Cello, Isabel Faust, Violine und Alexander Melnikov am Hammerklavier. Das Feuer ist unser Thema heute im Tafelkonfekt. Das Leuchtende, das Wärmende, das Verzehrende. Und das Feuer der Liebe ist ein beliebtes Thema in Madrigalen. Man könnte auch sagen, das Thema. Denn dieser ausdrucksvolle Gesang ist wie gemacht, Gefühle auszudrücken, auch schmerzhafte Liebe, Leiden, Leidenschaft. Und wir hören jetzt zwei Madrigale hintereinander. Eins von Claudio Monteverdi, Tra mille fiamme, und davor eins von Johann Grabbe, einem Zeitgenossen von Heinrich Schütz, der mit Schütz zusammen zur selben Zeit in Venedig war und dort bei Andrea Gabrieli den italienischen Stil gelernt hat. Viva Fiamma del Seno. Hier ist The Concert of Music unter Anthony Rulli.

0: Nostra Mille Fiamme, das war ein Madrigal von Claudio Monteverdi, gesungen vom Ensemble La Veneziana. In unserer Sommerreihe hier im Tafelkonfekt in BR Klassik geht es um Frauen in der alten Musik, und zwar um solche von heute. Die französische Cembalistin und Dirigentin Camille Delaforge zum Beispiel bringt mit ihrem Ensemble Il Caravaggio barocke Opern auf die Bühne, und meiner Kollegin Stefanie Bielmeier-Frank hat sie von ihrem Weg in die alte Musik erzählt.
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2: Auf die Idee, Dirigentin zu werden, bin ich tatsächlich erst sehr spät gekommen, weil es in meinem Umfeld nur sehr wenige weibliche Vorbilder gab. Dieses Bild von Macht, auch wenn das Wort jetzt nicht ganz passend ist, war sehr männlich konnotiert. Natürlich gab es schon auch weibliche Vorbilder wie Emmanuelle Haïm und Nathalie Stutzmann. Das sind Frauen, die mich geprägt haben, weil sie eine Tür geöffnet und neue Möglichkeiten aufgezeigt haben. Aber ich würde sagen, dass da sowohl Frauen als auch Männer hilfreich waren. Das waren alles Menschen, die mir mit Respekt begegnet sind. Respekt vor dem, was ich war, vor dem, was ich nicht nur speziell als Frau, sondern einfach mit meiner Persönlichkeit ausdrücken wollte. Und das war es letztlich, was mich bestärkt hat, meinen Weg zu gehen und meine Wünsche umzusetzen. Nicht zuletzt durch die Begegnung mit Männern, die ja auch unterschiedliche Befindlichkeiten haben, habe ich erkannt, dass es eigentlich nur darum geht, seinen Platz zu finden.
3: Du bist Mitbegründerin des Netzwerks El Dirige, das die Zusammenarbeit von Frauen in Führungspositionen in der klassischen Musik und speziell auch in der alten Musik stärken will. Wo liegt denn der konkrete Nutzen von solchen Initiativen? Was kann man denn konkret damit bewirken?
4: C'est d'abord d'établir des plateformes de visibilité, c'est-à-dire que l'argument principal est de dire.
2: Zunächst einmal geht es darum, Plattformen für mehr Sichtbarkeit zu schaffen. Niemand soll sagen können, man wisse nichts davon, man sehe das nicht. Wo es doch so viele Projektinitiatorinnen und weibliche Kreative gibt. Und dann geht es natürlich auch um Solidarität unter den Frauen. Darum, einen Ort zu schaffen, an dem Fragen beantwortet werden, an dem man sich austauschen kann. Einen Raum für Kommunikation öffnen, das macht alles gleich einfacher.
3: Kommen wir nochmal zu deiner Position als Dirigentin, als Ensembleleiterin zurück. Was macht eine Frau am Dirigentenpult vielleicht dann doch anders als ein Mann?
4: Elle peut ne pas être différente et elle peut être très différente dans le sens que pour moi c'est plutôt la question de repositionner.
2: Es muss kein Unterschied sein, aber es kann ein großer Unterschied sein. Für mich geht es eher darum, dass wir das, was man als weibliche Werte bezeichnet, in den Führungspositionen verankern. Das heißt, dass auch Männer sich dadurch neu positionieren können. Das erfordert natürlich Arbeit, auch seitens des Orchesters. Vielleicht muss man gewisse Gewohnheiten und Sichtweisen ändern. Es stellen sich ganz neue Fragen, zum Beispiel zur Art und Weise der Interaktion. Auch mit dem Publikum. Was bedeutet es beispielsweise körperlich, wenn da eine Frau dirigiert? Was ändert sich dadurch in den Bewegungsabläufen, in der zwischenmenschlichen Beziehung? Das wirft viele neue Fragen auf, die aber letztendlich für alle Dirigenten bereichernd sind, für Männer und Frauen. Die Frage, wie wir als Menschen miteinander umgehen, das ist für mich der springende Punkt.
4: Il est vraiment ailleurs dans le positionnement humain, en fait, tout simplement.
3: Wenn wir über Frauen in der alten Musik sprechen, dann hat das ja immer zwei Komponenten. Das eine sind die Frauen, die diese Musik machen, die Interpretinnen, und auf der anderen Seite die Frauen, die diese Musik geschrieben haben, also die Komponistinnen. Wie schaffen wir es denn, dass wir auch die mehr auf die Bühnen und auf die Programmzettel bekommen? Wäre da eine Frauenquote nicht eine Möglichkeit?
4: Je n'aime pas trop les quotas.
2: Quoten mag ich nicht besonders, denn sie bedeuten, dass man etwas macht, weil man dazu gezwungen ist. Ich habe mich nie dazu gezwungen gefühlt, Werke von Komponistinnen zu spielen. Ich wollte es ganz einfach. Aber es stimmt natürlich, dass das eine gewisse Anstrengung erfordert. In den 15 Jahren meines Studiums habe ich nie auch nur eine Komponistin gespielt. Und das ist wirklich skandalös. Ich finde, die Quote gehört nicht in die Konzertsäle, sondern in die Ausbildung. Es ist geradezu gefährlich, wenn junge Künstler, Kinder und junge Erwachsene in ihrer Ausbildung keinen Zugang dazu hatten. Denn dann müssen sie sich das als Erwachsene aneignen. Und plötzlich muss man Quoten für Dinge festlegen, die dann nicht natürlich sind, obwohl sie eigentlich schon von Kindheit an selbstverständlich sein sollten. Frauenquote? Ja, an den Hochschulen. Da sollte man in der Abschlussprüfung ein Werk einer Komponistin spielen. Und es sollte verboten sein, dies nicht zu tun und stattdessen so zu tun, als gäbe es das nicht. So sollte Ausbildung aussehen.
0: Das sagt die Cembalistin und Dirigentin Camille de la Forge. Und hier ist sie mit ihrem Ensemble Il Caravaggio und einer Ouvertüre von Rameau.

Pygmalion, eine Ballettoper von Jean-Philippe Rameau, die die Geschichte des Bildhauers Pygmalion erzählt, der aufgrund schlechter Erfahrungen mit Frauen nichts mehr von ihnen wissen will und sich ganz seiner Kunst widmet. Dann erschafft er eine Elfenbeinstatue, die wie eine lebendige Frau aussieht und in die er sich verliebt. Ein vielfach aufgegriffener Stoff, aus dem viele schöne Komödien gemacht worden sind. Wir hörten die Ouvertüre mit Camille de la Forge und ihrem Ensemble Il Caravaggio. Man entkommt der Liebe eben dann doch nicht, auch nicht ihrem Feuer, in dem auch unser nächster Sänger schmort. Von einem geheimen Feuer fühle ich mich verzehrt. So singt er D'un feu secret, eine Air von Michel Lambert, gesungen von Stefan van Dyck.

einer der größten Feuerhits überhaupt, die Feuerwerksmusik von Georg Friedrich Händel hier mit Le Concert des Nations unter Jordi Savall. Feuerwerk, das bedeutet aus Feuer eine Kunst machen, indem man es zähmt und formt und sogar was Schönes daraus macht. Aber es bleibt eben doch Feuer und kann ziemlich gefährlich werden, vor allem bei solcher Hitze und Trockenheit, wie wir sie zurzeit erleben. Und deshalb hat man zum Beispiel in Dachau das traditionelle Feuerwerk zum Volksfest in diesem Jahr ganz abgesagt. Von einem Feuer ganz anderer Art ist in Bachs Kantate »Ach Gott, vom Himmel sieh da rein« die Rede. Von einem Feuer, das reinigt und läutert. Durchs Feuer wird das Silber rein. Textdichter unbekannt, der Sänger ist Gerd Türk. Er musiziert mit dem Bach-Kollegium Japan.

Durchs Feuer wird das Silber rein, eine Arie von Johann Sebastian Bach, gesungen von Gerd Türk mit dem Bach-Kollegium Japan und dem Concerto Palatino unter Masako Suzuki. Mehr alte Musik gibt's gleich hier in BR Klassik nach den Nachrichten. Da bringen wir ein Konzert des Orchesters Il Gardellino mit Musik von Bach, Vivaldi und anderen. Und zum Schluss jetzt hier im Tafelkonfekt ein Italiener, der sich mit allem, was nach Gitarre und Laute klang und aussah, bestens auskannte. Giovanni Paolo Foscarini. Er war nicht nur ein Virtuose auf seinen Instrumenten, sondern auch einer, der an ihnen herumgebaut und optimiert hat vor 400 Jahren. Das Ensemble Kapsberger erweist ihm hier die Ehre mit einer Allemande und einer Aria, sozusagen als Gitarrenband. Und damit verabschiedet sich Christian Schuler für heute. Danke an Tatjana Tschewschenko in der Technik und danke Ihnen fürs Zuhören. Einen angenehmen Sonntag.

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1: 13 Uhr. Die Nachrichten des Bayerischen Rundfunks mit Inka Kübel. Die Übersicht. SPD-Minister legen Aktionsplan gegen Hitze vor. Waldbrand in Belgien rückt näher an deutsche Grenze. Amanal Petros gewinnt Gold bei der Leichtathletik-EM. Und das Wetter in Bayern erst freundlich, später Regen und Gewitter bis 33 Grad. Berlin. Die Bundesministerinnen und Minister der SPD haben einen gemeinsamen Aktionsplan zum Hitzeschutz vorgelegt. In dem Programm, das unserem Hauptstadtstudio vorliegt, unterstützen die Kabinettsmitglieder den Vorschlag ihres Parteikollegen, Bundesumweltminister Schneider, Klimaanpassung als Gemeinschaftsaufgabe noch in dieser Wahlperiode im Grundgesetz zu verankern. Das sei wichtig als Rahmen, um Zuständigkeiten zu klären und die Finanzierung zu sichern, hieß es. Bei der Union stößt dieses Vorhaben auf Widerstand. Das Papier der SPD-Minister enthält zudem ein Dutzend Maßnahmen wie einen Hitzeaktionsplan, Änderungen des Bauplanungsrechts und den Schutz von Beschäftigten gegen extreme Temperaturen. Mischkold. Bei einem Busunglück im Osten Ungarns sind 12 Menschen gestorben. Mindestens 10 weitere seien schwer verletzt, so die ungarische Polizei. Der Reisebus aus Polen ist in der Nacht rund 140 Kilometer von Budapest von der Autobahn abgekommen und umgekippt. Nach ersten Erkenntnissen war der Busfahrer am Lenkrad eingeschlafen. Die Polizei nahm ihn fest. In den sozialen Medien sprach der ungarische Regierungschef Modjar den Angehörigen der Opfer sein Beileid aus und dankte den Rettungskräften. Nach polnischen Angaben handelte es sich bei den Passagieren um eine Gruppe von Pilgern, die aus Bosnien und Herzegowina zurückkehrten. Monschau. Der Waldbrand im belgischen Naturschutzgebiet Hohes Venn ist inzwischen bis auf etwa 1,5 Kilometer an die deutsche Grenze herangerückt. Die grenznahe Stadt Monschau hat die Bewohner von 3 Ortsteilen deshalb dazu aufgerufen, ihre Häuser zu verlassen. Nach Angaben der wallonischen Behörden bleibt die Lage weiter kompliziert, weil in der Nacht die Winde mehrfach gedreht haben. Bei dem betroffenen Naturschutzgebiet handelt es sich um eine Mischung aus Torfflächen und Heideland, in dem schweres Gerät oft im Boden versinkt. Den Behörden ist es deshalb noch nicht gelungen, den Ursprungsort des Feuers zu erreichen, um Aufschluss über die Brandursache zu erhalten. Das Feuer im Osten Belgiens war am Freitag ausgebrochen. München. Die Zahl der Masernfälle in Bayern ist deutlich gesunken. Laut Gesundheitsministerin Gerlach sind in diesem Jahr bisher erst 6 Menschen an Masern erkrankt. Im selben Zeitraum im Vorjahr waren es 40 Infektionen in Bayern. Masern können schwere Symptome auslösen und auch tödlich verlaufen. Deshalb setzt der Freistaat auf Impfungen. Seit 2020 müssen Kinder ab einem Jahr, die in der Kita oder Schule betreut werden, gegen Masern geimpft sein. Birmingham. Amanal Petros hat bei der Leichtathletik-EM im Marathon Gold gewonnen. Der WM-Zweite beendete das Rennen in der Meisterschaftsrekordzeit von 2 Stunden, 9 Minuten und 11 Sekunden. Als zweitbester Deutscher belegte Samuel Fitwi Platz 9. Richard Ringer, der vor 4 Jahren Gold gewann, kam auf Rang 10. Das Wetter in Bayern. Abwechselnd sonnige und wolkige Abschnitte, später teils kräftige Schauer und Gewitter, örtlich Unwetter mit Starkregen, Hagel und schweren Sturmböen. Höchstwerte 26 bis 33 Grad, in der Nacht Tiefstwerte 19 bis 14 Grad. Morgen teils Schauer und Gewitter, später wieder Sonne, am Dienstag dichte Wolken und immer wieder mal Regen, Höchstwerte dann bis 25 Grad. Es ist 13.04 Uhr.
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2: Einen guten Sonntag wünscht Jerzy May und dieser frühe Nachmittag, der führt uns für die kommenden knapp 80 Minuten nach Bukarest in den prächtigen Konzertsaal Athenäum. Die beeindruckende Kulisse mit toller Akustik bot im November letzten Jahres die Bühne für ein Barockfestival. Zu Gast im Rahmen der 20. Ausgabe war das flämische Ensemble Il Gardellino, rund um den Flötisten Jan de Winne und den Oboisten Marcel Poncele. Il Gardellino, der Stieglitz, benannt nach einem Vivaldi-Werk. Musik von Vivaldi gab es gleich zweimal zu hören und gibt es heute Nachmittag hier auf BR Klassik. Den Anfang machte das Ensemble mit einem Konzert von Johann Sebastian Bach. Im Zentrum Flöte und Violine und damit Marcel Poncele und Joanna Huszczar.

Beifall am 11. November im Ateneum Bukarest. Applaus für das Ensemble Il Gardellino. Erster Programmpunkt bei diesem Festivalkonzert des flämischen Ensembles war das nach einem Cembalo-Konzert rekonstruierte Doppelwerk für Oboe und Violine in C-Moll. Deshalb steht hinter der entsprechenden Nummer im Bachwerkeverzeichnis 1060 noch ein R. Soloparts aus dem Ensemble heraus übernahmen Marcel Poncele, Mitbegründer der Formation vor bald 40 Jahren, und die Konzertmeisterin Johanna Huschtscha. Danach durfte Chalef Adel, der Cembalist der Formation, in den Vordergrund treten, zusammen mit dem zweiten Gründervater, dem Flötisten Jan de Winne. Die Noten für das dreisätzige Konzert in H-Moll stammten von einem 1701 geborenen Schweden, der die letzten beiden Jahrzehnte seines Lebens bis zu seinem Tod mit Mitte 60 in Nürnberg wirkte, Johann Agrell.

Musik des schwedischen Wahl-Nürnbergers Johann Joachim Agrell. Er komponierte dieses Konzert für Cembalo, Traversflöte, Streicher und Basso Continuo, H-Moll Opus 4 Nummer 2. Sie hörten Mitglieder von Il Gardellino am Cembalo, Chalef Adel, den Traversflötenpart übernahm Jan de Winne. Der nächste Programmpunkt brachte Musik von Johann Friedrich Fasch, ein Konzert für Traversflöte, Oboe, Streicher und Basso Continuo in D-Dur. Im Mittelpunkt wieder Jan de Winne und Marcel Poncele, die beiden Begründer des Ensembles.

Erster von zwei Vivaldi-Programmpunkten bei diesem Konzert des Ensembles Il Gardellino. Nach La Follia in D-Moll, Rium 63, kam zur Konzertmeisterin Joanna Huszcza als Soloinstrument die Viola da Gamba, dazu gespielt von Ira Givoll, in diesem Konzert in B-Dur, Rium 547. Viel Vergnügen!

Antonio Vivaldi komponierte dieses B-Dur-Konzert Triumph 547 eigentlich für Violine und Violoncello, hier gespielt mit Viola da Gamba statt Cello, und den Part übernahm Ira Givol aus den Reihen von Il Gardellino. Letzter Programmpunkt dieses Konzerts vom 11. November 2025 war und ist jetzt hier auf BR Classic in Apremedy Georg Philipp Telemanns folgendes E-Moll-Konzert. Bühne frei also wieder für Il Gardellino, Dimos de Boen, Blockflöte und Jan de Winne, Traversflöte.

Georg Philipp Telemann komponierte dieses E-Moll-Konzert. Blockflöte, Flöte, Streicher und Basso Continuo waren im Einsatz. Die Soloparts übernahmen Dimos de Boon und Jan de Winne. Wir brachten Aufnahmen hier auf BR Klassik, die am 11. November letzten Jahres in Bukarest entstanden, beim Barockfestival im Athenäum, ein Gastkonzert des flämischen Ensembles Il Gardellino. Jetzt um gleich 20 nach 2 an diesem Sonntagnachmittag erinnern wir an Julius Katchen. Der amerikanische Pianist war russisch-jüdischer Abstammung. Der mit nur 42 Jahren in Paris gestorbene Musiker wäre gestern 100 Jahre alt geworden. Vor allem als Brahms-Interpret fand er viel Anerkennung und Bewunderung. Und so hören wir ihn jetzt mit der Sonate Nummer 3 in F-Moll Opus 5 in einer Aufnahme aus dem Jahr 1949.

Julius Katchen 1949 mit Johannes Brahms Klaviersonate Nummer 3 in F-Moll Opus 5. Die nächste Aufnahme mit Julius Katchen, der gestern 100 geworden wäre, aber leider, wie gesagt, schon mit 42 Jahren in Paris gestorben ist, entstand 1953. Hier ist er mit Rondo Capriccioso in Edo Opus 14 von Felix Mendelssohn-Bartholdy.

Julius Katchen, der gestern, wie gesagt, 100 geworden wäre, hier in einer Aufnahme von 1953 mit Mendelssohns Rondo Capriccioso Opus 14. Mit ein paar Takten Mozart geht's auf 15 Uhr zu. Gleich nach den Nachrichten haben wir Aufnahmen für Sie, ausgewählt aus den Favoriten unserer Reihe Wunschmusik.

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1: 15 Uhr, die Nachrichten des Bayerischen Rundfunks mit Inka Kübel. Die Übersicht. SPD-Minister legen Aktionsplan gegen Hitze vor. Nachlöscharbeiten bei Walderschaft dauern weiter an. Archäologen entdecken antikes Industriegebiet in Israel. Das Wetter in Bayern erst freundlich, später Regen und Gewitter bis 33 Grad. Berlin. Die Bundesministerinnen und Minister der SPD haben einen gemeinsamen Aktionsplan zum Hitzeschutz vorgelegt. In dem Programm, das unserem Hauptstadtstudio vorliegt, unterstützen die Kabinettsmitglieder den Vorschlag ihres Parteikollegen, Bundesumweltminister Schneider, Klimaanpassung als Gemeinschaftsaufgabe noch in dieser Wahlperiode im Grundgesetz zu verankern. Das sei wichtig als Rahmen, um Zuständigkeiten zu klären und die Finanzierung zu sichern, hieß es. Bei der Union stößt dieses Vorhaben auf Widerstand. Das Papier der SPD-Minister enthält zudem ein Dutzend Maßnahmen wie einen Hitzeaktionsplan, Änderungen des Bauplanungsrechts und den Schutz von Beschäftigten gegen extreme Temperaturen. Monschau. Der Waldbrand im belgischen Naturschutzgebiet Hohes Venn ist inzwischen bis auf etwa 1,5 Kilometer an die deutsche Grenze herangerückt. Die grenznahe Stadt Monschau hat die Bewohner von 3 Ortsteilen deshalb dazu aufgerufen, ihre Häuser zu verlassen. Nach Angaben der wallonischen Behörden bleibt die Lage weiter kompliziert, weil in der Nacht die Winde mehrfach gedreht haben. Bei dem Naturschutzgebiet Hohes Venn handelt es sich um eine Mischung aus Torfflächen und Heideland, in dem schweres Gerät oft im Boden versinkt. Den Behörden ist es deshalb noch nicht gelungen, den Ursprungsort des Feuers zu erreichen, um Aufschluss über die Brandursache zu erhalten. Das Feuer im Osten Belgiens war am Freitag ausgebrochen. Walderschaff. Die Freiwilligen Feuerwehren des Landkreises Aschaffenburg bekämpfen weiterhin den Waldbrand bei Walderschaff. Wie die zuständigen Behörden mitteilten, konzentrieren sich die Einsatzkräfte darauf, die verbliebenen Brand- und Glutnester aufzuspüren und zu löschen. Mehr als 800 Feuerwehrleute aus dem gesamten Landkreis sind im Einsatz. 5 von ihnen wurden bei den Löscharbeiten verletzt. Sie konnten ambulant medizinisch versorgt werden. Das Feuer war gestern Nachmittag ausgebrochen und hat sich nach Angaben des Landratsamts auf knapp 30 Hektar ausgebreitet. Wie lange der Einsatz noch dauern wird, ist bislang unklar. Die Polizei hat die Ermittlungen zur Brandursache übernommen. Ramat Gan. Archäologen haben einen rund 1300 Jahre alten Industrie- und Gewerbekomplex in Israel entdeckt. Laut der Altertumsbehörde wurden nahe Tel Aviv mehrere sich überschneidende Straßen sowie Keramiköfen und andere handwerkliche Installationen aus dem 7. oder 8. Jahrhundert ausgegraben. Obwohl in der Gegend bereits früher Gebäude und Funde aus antiken Epochen entdeckt worden seien, hätten diese Funde alle Erwartungen übertroffen, erklärten die zuständigen Grabungsleiter. Birmingham. Amanal Petros hat bei der Leichtathletik-EM im Marathon Gold gewonnen. Der WM-Zweite beendete das Rennen in der Meisterschaftsrekordzeit von 2 Stunden, 9 Minuten und 11 Sekunden. Als zweitbester Deutscher belegte Samuel Fitwi Platz 9. Richard Ringer, der vor 4 Jahren Gold gewann, kam auf Rang 10. Das Wetter in Bayern. Abwechselnd sonnige und wolkige Abschnitte, später teils kräftige Schauer und Gewitter, örtlich Unwetter mit Starkregen, Hagel und schweren Sturmböen. Höchstwerte 26 bis 33 Grad. In der Nacht Tiefstwerte 19 bis 14 Grad. Morgen teils Schauer und Gewitter, später wieder Sonne. Am Dienstag dichte Wolken und immer wieder mal Regen. Höchstwerte dann bis 25 Grad. Es ist 15.04 Uhr.
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2: Einen guten Sonntagnachmittag wünscht Jerzy May. Unsere gewohnte Wunschmusik ist bis zum 13. September in der Sommerpause. Aber in den kommenden beiden Stunden haben wir Zeit für Werke, die Sie sich besonders häufig gewünscht haben. Also für Lieblingsmusiken unserer aktiven Hörerinnen und Hörer. Und ich bin sicher, die treffen auch den Geschmack derjenigen, die noch nicht zum Telefon oder zur PC-Tastatur gegriffen haben. Wer das noch tun möchte, Wünsche nehmen wir natürlich trotz der Sommerpause entgegen. Auf welchen Wegen, das verrate ich gleich nach der ersten Lieblingsmusik, Beethovens Fidelio-Ouvertüre mit Riccardo Chailly am Pult des Gewandhausorchesters Leipzig.

Das Gewandhausorchester Leipzig 2009 in der vierten gemeinsamen Spielzeit mit Ricardo Chaillet als Gewandhauskapellmeister, wie dort die Chefdirigenten offiziell bezeichnet werden. Die Musik stammte von Beethoven. Zu seiner einzigen Oper Fidelio gibt es verschiedene Fassungen und mehrere Ouvertüren. Das war gerade die finale Version, Opus 72b. Eines der Lieblingswerke in der BR-Klassik Wunschmusik. 8 weitere darf ich Ihnen heute Nachmittag präsentieren, während das Wunschmusikteam in der Sommerpause ist. Wünschen dürfen Sie sich Musik, wie vorhin schon gesagt, natürlich weiter. Hier die versprochenen Wege. Zum Beispiel als WhatsApp-Sprachnachricht an 0171 5 4 mal die 4 64. Nochmal die Nummer 0171 5 4 mal die 4 64 oder natürlich auch per Mail an wunschmusik@brklassik.de. Die nächste Lieblingsmusik aus Ihren Wünschen gestalten jetzt der Klarinettist Sebastian Manz und der Pianist Herbert Schuch mit 3 Fantasiestücken von Robert Schumann.

Der Klarinettist Sebastian Manz und der Pianist Herbert Schuch im September 2021 im Rahmen der Schubertiade Schwarzenberg. Hier eher eine Schumanniade mit diesen drei wunderbaren Fantasiestücken, Opus 73 von Robert Schumann. Mit der nächsten, besonders oft von Ihnen gewünschten Lieblingsmusik haben wir jetzt gut 25 Minuten Zeit für Sergei Rachmaninow, aber auch für Niccolò Paganini, denn über eine der Kapricen des Teufelsgeigers schrieb Rachmaninow die folgende variationsreiche Rhapsodie für Klavier und Orchester in A-Moll. Jetzt hier auf BR Klassik zu hören mit dem Pianisten Robert Neumann und dem SWR-Symphonieorchester, dirigiert von Kerem Hassan.

Paganinis Teufelsgeige verwandelt in nicht minder virtuose Klavier- und Orchesterklänge von Sergei Rachmaninow. Das war seine A-Moll-Rhapsodie Opus 43. Im Januar 2020 in der Stuttgarter Liederhalle, packend gespielt von Robert Neumann am Flügel und dem von Karim Hassan dirigierten SWR-Symphonieorchester. Die nächste Lieblingsmusik unserer Wunschmusikhörerinnen und Hörer, die wir Ihnen in der Sommerpause präsentieren dürfen, bringt barockes Opernrepertoire mit Auszügen aus Georg Friedrich Händels Rinaldo. Zunächst die Ouvertüre mit dem BRSO unter Emmanuel Aim und dann kommt die Sopranistin Catherine Watson als Almirena dazu für die wohl berühmteste Arie daraus, Lascia Chiopianga.

Ouvertüre und die immer wieder berührende Arie Lascia Chiopianga aus Händels Oper Rinaldo. Ausschnitte, die bei einem Konzert im März 2017 entstanden, als das Symphonieorchester des Bayerischen Rundfunks sowohl die Dirigentin und Cembalistin Emanuela Ihm als auch die Sopranistin Catherine Watson zu Gast hatte. 16 Uhr war es gerade, Lieblingsstücke unserer Hörerinnen und Hörer in der Sommerpause unserer Wunschmusik hier auf BR Klassik. Jetzt die symphonischen Tänze aus Leonard Bernsteins West Side Story, gespielt vom Münchner Rundfunkorchester mit Wayne Marshall am Pult.

Beifall im März 1999 für das Münchner Rundfunkorchester, dirigiert von Wayne Marshall nach den symphonischen Tänzen aus der West Side Story von Leonard Bernstein. Zurück zur Oper, hier auf BR Klassik, jetzt mit Ausschnitten aus Verdis Troubadour. Als Manrico, Leonora und Ruiz zu hören, Jonathan Tettelman, wieder Migne Bichute und José Semelia Romero.

Giuseppe Verdis Il Trovatore, das war ein Ausschnitt aus dem dritten Akt aus einer Produktion mit dem von Karel Marc Chichon dirigierten Philharmonischen Orchester Gran Canaria. Von den Kanareninseln geht's jetzt hier auf BR Klassik musikalisch mit gleich zwei Facetten auf spanisches Festland. Zunächst mit Asturias von Isaac Albeniz in Gitarrenbearbeitung gespielt von Miloš Karadaglić als weiteres Lieblingsstück unserer Wunschmusikhörerinnen und Hörer.

Der Gitarrist Miloš Karadaglić mit einem Asturien-Ausflug nach bearbeiteten Navigationsangaben von Isaac Albeniz. Wir bleiben, wie versprochen, in Spanien, auch wenn ein Franzose für die Basis sorgte, denn über Motive aus Bizets Carmen komponierte Pablo de Sarasate die folgende Konzertfantasie. Den Geigenpart unserer Aufnahme, den übernahm vor 5 Jahren Augustin Haderlich, Christian Macellaro am Pult des WDR-Sinfonieorchesters.

Motive aus Bizets Carmen in eine virtuose Konzertfantasie für Violin und Orchester verwandelt von Pablo de Sarasate und hier meisterhaft umgesetzt von Augustin Haderlich und dem WDR-Sinfonieorchester 2021 mit dem damaligen Chefdirigenten Christian Macellaro. Und das war eine Sommerpausenausgabe unserer Wunschmusik mit einer Auswahl ihrer Lieblingsstücke, also Favoriten unserer Hörerinnen und Hörer. Am 13. September geht's regulär weiter. Wünschen dürfen Sie sich Musik, wie vorhin schon mal gesagt, natürlich weiterhin. Hier nochmal die Wege, zum Beispiel als WhatsApp-Sprachnachricht an 01715 4x4 64 oder per Mail an wunschmusik@baklassik.de. Mit einem letzten Wunschstück geht's auf 17 Uhr zu mit der Ouvertüre zu Cole Porters Kiss Me Kate. Gleich nach den Nachrichten ist wieder der diesjährige 75. ARD-Musikwettbewerb ein wunderbarer Anlass, Aufnahmen mit Stars zu bringen, für die ein ARD-Preis den Karrierestart enorm beschleunigte. Nachher im Mittelpunkt die große Jessie Norman.

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1: 17 Uhr. Die Nachrichten des Bayerischen Rundfunks mit Inka Kübel. Die Übersicht. Waldbrand im Naturschutzgebiet Hohes Venn ist weitgehend eingedämmt. SPD hält an Plänen für mehr Klimaschutz fest. 4 Renaissance-Werke werden aus Museum in Italien gestohlen. Und das Wetter in Bayern: Sonne und Wolken, später Regen und Gewitter bis 33 Grad. Balen. Im Kampf gegen die Flammen im belgischen Naturschutzgebiet Hohes Venn hat die Feuerwehr den Brand nahe der deutschen Grenze weitgehend eingedämmt. Nach Angaben des belgischen Innenministers Quentin ist die Lage unweit der Stadt Monschau unter Kontrolle. Die Stadtverwaltung von Monschau hatte zuvor zahlreiche Bewohner wegen der dichten Rauchwolken zur Evakuierung aufgerufen. Der Brandgeruch war zeitweise bis nach Rheinland-Pfalz gezogen. Die Stadt Monschau rät den Anwohnern jedoch weiter dazu, die grenznahen Bereiche wegen des entstandenen Rauchs zu meiden. Das Feuer im Hohen Venn war am Freitag ausgebrochen, seither sind 3000 Hektar verbrannt. Berlin. Die SPD macht in der Regierungskoalition weiter Druck für mehr Klimaschutz. In einem vierseitigen Papier, das dem ARD-Hauptstadtstudio vorliegt, schlagen die SPD-Bundesministerinnen und Minister ein Sofortprogramm für Klimaanpassung und Hitzeschutz vor. So sollen zum Beispiel Förderprogramme des Bundes gebündelt und besser aufeinander abgestimmt werden. Außerdem will die SPD noch in dieser Wahlperiode eine Grundgesetzänderung auf den Weg bringen, um dem Bund mehr Kompetenzen zu geben. Die CDU steht diesem Vorschlag jedoch skeptisch gegenüber. Der Sozialverband Deutschland begrüßt den SPD-Vorstoß. Verbandschefin Engelmeier sagte der deutschen Presseagentur, dieser Hitzesommer zeige nahezu täglich, dass es verbindliche Schutzstandards und eine dauerhafte Finanzierung brauche. Heimstetten. Die beiden Mädchen, die gestern aus dem Heimstettener See bei München geborgen wurden, schweben noch immer in Lebensgefahr. Sie hatten nach Angaben der Polizei mit einem Ball im seichten Wasser gespielt und kamen dabei ins tiefere Wasser. Wie es genau dazu kommen konnte, ist bislang unklar. Zu einem weiteren Badeunfall kam es gestern am Königssee. Nach einer eingeleiteten Suchmaßnahme konnte ein 26-Jähriger aus Neumarkt in der Oberpfalz nur noch tot geborgen werden. Rom. Einbrecher haben 4 Gemälde des Renaissance-Künstlers Antonello da Messina aus einem Regionalmuseum auf Sizilien gestohlen. Wie der italienische Kulturminister bekannt gab, handelt es sich um Werke von außergewöhnlichem Wert. Zu dem Diebesgut gehören 3 Tafeln aus dem 15. Jahrhundert. Erst vor wenigen Monaten hatte die italienische Regierung das Werk Ecce Homo von Antonello da Messina für fast 15 Millionen US-Dollar bei einer Auktion in New York erworben. Zum Fußball. In der zweiten Bundesliga hat Aufstiegsfavorit VfL Wolfsburg seinen ersten Saisonsieg eingefahren. Die Wolfsburger setzten sich in Hannover mit 1:0 durch. Auch Dresden gewann erstmals in dieser Saison mit 1:0 gegen Darmstadt und Bielefeld schlug Cottbus mit 3:0. Das Wetter in Bayern: bis zum Abend abwechselnd sonnige und wolkige Abschnitte, teils kräftige Schauer und Gewitter, örtlich Unwetter mit Starkregen, Hagel und schweren Sturmböen. In der Nacht ähnlich, dazwischen aber auch länger trocken. Tiefstwerte 19 bis 14 Grad. Morgen teils Schauer und Gewitter, später wieder Sonne. Am Dienstag dichte Wolken und immer wieder mal Regen, Höchstwerte dann bis 25 Grad. Es ist 17.04 Uhr.
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2: Einen guten Sonntagnachmittag. Der diesjährige ARD-Musikwettbewerb steht vor der Tür, eigentlich schon im Türrahmen. In 2 Wochen, am 30. August, geht's los mit einer besonderen Fächerkombination: Fagott, Schlagzeug, Streichquartett und Orgel. Denn es ist die 75. Ausgabe. In verschiedenen Sendungen blicken bzw. lauschen wir vorab zurück auf große Persönlichkeiten, für die der ARD-Wettbewerb ein wichtiger Wendepunkt war, ein Sprungbrett auf die ganz großen Bühnen und Podien. Heute haben wir Aufnahmen mit Jessie Norman für Sie. Die Weltkarriere der Opernlegende begann in München, als sie 23-jährig den ersten Preis beim ARD-Musikwettbewerb 1968 gewann. Die unmittelbare Folge war ein Dreijahresvertrag an der Deutschen Oper Berlin. Ein Star war geboren. In 9 verschiedenen Facetten ist Jessie Norman jetzt bis kurz vor 18 Uhr hier auf BR Klassik zu erleben. Zunächst als Gräfin in Mozarts Nozze di Figaro 1971, begleitet vom BBC Symphony Orchestra, am Pult Sir Colin Davis.

Mozarts Figaro, das war ein Ausschnitt aus dem dritten Akt, als Gräfin zu hören und begleitet vom BBC Symphony Orchestra unter Colin Davis, Jessie Norman, 1971, also 3 Jahre nach ihrem großen Erfolg beim ARD-Musikwettbewerb. Alles an ihr war groß, der unerschöpflich scheinende Atem, die weit gespannten Phrasierungsbögen, die vollströmende, den Tonumfang von Alt bis Sopran, mühelos durchmessende Stimme und nicht zuletzt ihr majestätische Gestalt. Jessie Norman war eine höchst charismatische Ausnahmeerscheinung, eigentlich kaum nach herkömmlichen Maßstäben zu messen. Hoch waren auch ihre Ansprüche an Probenbedingungen und berüchtigt ihre künstlerische Kompromisslosigkeit. Der nächste Ausschnitt mit ihr hier auf Berg Klassik aus Dido und Aeneas von Henry Purcell entstand 1986. Jessie Norman begleitet bei der großen Abschiedsarie vom English Chamber Orchestra unter Raymond Lebert.

Didos Klage aus der Purcell-Oper Dido und Aeneas, Jesse Norman, das von Raymond Lappert geleitete English Chamber Orchestra. Ebenfalls 1986 entstand die folgende Aufnahme mit Jesse Norman, und zwar bei einer Offenbach-Produktion in Brüssel von Hoffmanns Erzählungen unter Leitung von Sylvain Cambrelin. Wir springen in den vierten Akt.

Die Baccarole aus Hoffmanns Erzählungen von Jacques Offenbach 1986 in Brüssel zu hören, neben Niklos alias Anne Murray als Giulietta Jessie Norman, die wir in der nächsten Aufnahme hier auf BR Classic mit dem Monolog der Ariadne hören, aus Richard Strauss' Ariadne auf Naxos. Kurt Masur dirigiert das Gewandhausorchester Leipzig.

Jesse Norman als Titelfigur in Ariadne auf Naxos von Richard Strauss, hier im Monolog begleitet vom Gewandhausorchester Leipzig unter Kurt Masur. Fünf weitere Facetten mit der einstigen ARD-Preisträgerin Jesse Norman haben wir in der kommenden guten halben Stunde hier auf BR Klassik für Sie. Als nächstes im Duett mit Tenor Nikolai Gedda und mit Marek Janowski am Pult der Staatskapelle Dresden in Karl Maria von Webers romantischer Oper Oriente.

Ein Ausschnitt aus Karl Maria von Webers Euryanthe in der Titelpartie. Jesse Norman hier an der Seite von Nikolai Gedda als Graf Adula. Marek Janowski am Pult der Staatskapelle Dresden, die Jesse Norman auch in unserem nächsten Mitschnitt begleitet, mit Bernhard Haitink am Pult und in Beethovens einziger Oper Fidelio. Hier ist Jesse Norman als Leonore.

Rezitativ und Arie der Leonore aus dem ersten Akt von Beethovens Fidelio. Jesse Norman 1989 zusammen mit der Staatskapelle Dresden. Am Pult Bernhard Haitink, mit dem Jesse Norman auch schon an anderer Stelle und in anderem Genre zusammengearbeitet hatte, wie in der folgenden Aufnahme von 1977 in Amsterdam zu hören mit dem Konzertgebauorchester bei der Produktion der Wunderhornlieder von Gustav Mahler.

Rheinlegendchen aus Gustav Mahlers Wunderhorn-Zyklus Jesse Norman, begleitet vom Konzertgebauorchester Amsterdam 1977 mit Bernhard Haitink am Pult. Zwei weitere Ausschnitte mit Jesse Norman haben wir hier auf BR Classic noch für Sie vor 18 Uhr. Nachher mit Wagner und Isoldes Liebestod. Doch jetzt erstmal in Pietro Mascagnis Cavalleria Rusticana im Duett Santuzza Alfio und damit an der Seite des Baritons Dmitri Chorostowski, begleitet vom Orchestre de Paris unter Semyon Bischkow im Juni 1990.

Cassie Norman und Dimitri Chodorkovsky 1990 als Santuzza und Alfio in Pietro Mascagnis Cavalleria Rusticana und mit dem Orchestre de Paris unter der Leitung von Semyon Bychkov. Aufgewachsen war Cassie Norman in Georgia im Südosten der USA. Sie sang sehr früh im Kirchenchor und entdeckte so ihre Leidenschaft zur Musik. Die Weltkarriere begann, wie gesagt, als sie 23 war, mit einem ersten Preis beim ARD-Musikwettbewerb 1968. 1975, also 7 Jahre später, nach diesem großen Erfolg, war sie als Isolde zu hören. Wir hören Isoldes Liebestod von Richard Wagner und damit auch Colin Davis, wie vorhin schon mal, diesmal am Pult des London Symphony Orchestra.

0: Isoldes Liebestod aus Tristan und Isolde von Richard Wagner, 1975 mit Jesse Norman und dem London Symphony Orchestra unter Leitung von Colin Davis. Das waren hier auf BR Classic 2 Stunden mit der Großen im September 2019 in New York, 2 Wochen nach ihrem 74. Geburtstag verstorbenen Sängerin Jesse Norman, die mit 23 den ARD-Musikwettbewerb gewann, Sprungbrett für ihre Weltkarriere. Hier im Programm nach den 18 Uhr Nachrichten Festspielzeit, auch da bleiben wir bei großartigem Gesang, bei einem Liederabend mit der finnischen Sopranistin Camilla Nylund und dem Pianisten Helmut Deutsch. Und auch da wird Wagner eine Rolle spielen. Los geht's mit Dvorak gleich nach 18 Uhr.
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1: 18 Uhr die Nachrichten des Bayerischen Rundfunks mit Gudrun Skupin. Die Übersicht: Bei Waldbrand auf griechischer Insel sterben 2 Menschen. SPD fordert Sofortprogramm für Klimaanpassung. Zahl der Toten nach Erdbeben in Indonesien steigt auf 53. Das Wetter: teils Sonne, teils Wolken, später Regen und Gewitter bis 33 Grad. Athen. Bei einem Waldbrand auf der griechischen Insel Salamis sind 2 Menschen ums Leben gekommen. Die Leichen wurden laut Feuerwehr nahe dem Strand Peristeria im Süden der Insel geborgen. Über die Identität der Toten ist noch nichts bekannt. Nahezu zeitgleich waren zuvor 2 Waldbrände in der Nähe beliebter Badestellen im Süden und Osten der Insel ausgebrochen. Hunderte Urlauber und Einheimische wurden zur Evakuierung aufgerufen. Währenddessen hat sich die Lage bei dem großen Waldbrand an der belgischen Grenze weitgehend beruhigt. Innenminister Quentin teilte mit, dass die Flammen im Naturschutzgebiet Hohes Venn unter Kontrolle seien. Eine Sprecherin der 1,5 Kilometer entfernten Stadt Monschau in Nordrhein-Westfalen sprach von einer vorsichtigen Entspannung. Berlin. Die SPD macht in der Regierungskoalition weiter Druck für mehr Klimaschutz. In einem 4-seitigen Papier, das dem ARD-Hauptstadtstudio vorliegt, schlagen die SPD-Bundesministerinnen und Minister ein Sofortprogramm für Klimaanpassung und Hitzeschutz vor. So sollen zum Beispiel Förderprogramme des Bundes gebündelt und besser aufeinander abgestimmt werden. Außerdem will die SPD noch in dieser Wahlperiode eine Grundgesetzänderung auf den Weg bringen, um dem Bund mehr Kompetenzen zu geben. Die CDU steht diesem Vorschlag jedoch skeptisch gegenüber. Für eine Grundgesetzänderung wäre eine Zweidrittelmehrheit im Bundestag und Bundesrat nötig, die die Koalition auch mit Stimmen der Grünen nicht erreichen würde. Berlin. Die AfD-Bundestagsfraktion hat eine politische Instrumentalisierung der aktuellen Waldbrände beklagt. Der klimapolitische Sprecher der AfD-Fraktion, Hilse, bestritt einen Zusammenhang mit dem Klimawandel. Im Gegensatz zu diesem sind Waldbrände nach den Worten Hilses zu 99% menschengemacht, meist durch fahrlässige Brandstiftung. Mit seinen Äußerungen widerspricht der AfD-Politiker dem Konsens von Wissenschaft und Brandschutzexperten. Demnach trocknet der Klimawandel die Vegetation aus und begünstigt so Waldbrände, die dann oft durch unachtsames oder vorsätzliches Verhalten von Menschen ausgelöst werden. Jakarta. Einen Tag nach dem schweren Erdbeben im Osten Indonesiens hat sich die Zahl der Toten auf 53 erhöht. Mehr als 130 Menschen sind verletzt. Die Suche nach Überlebenden unter Trümmern und Schlammlawinen dauert an. Gut 5000 Menschen in der Region wurden in Sicherheit gebracht. Hilfslieferungen aus der Hauptstadt Jakarta sind auf dem Weg zur betroffenen Insel Flores. Die Erdstöße gestern früh hatten die Stärke von 7,7. Zum Fußball. In der 2. Bundesliga hat Aufstiegsfavorit VfL Wolfsburg seinen ersten Saisonsieg eingefahren. Die Wolfsburger setzten sich in Hannover mit 1:0 durch. Auch Dresden gewann erstmals in dieser Saison mit 1:0 gegen Darmstadt und Bielefeld schlug Cottbus mit 3:0. Das Wetter in Bayern: abwechselnd sonnige und wolkige Abschnitte, später teils kräftige Schauer und Gewitter. Örtlich Unwetter mit Starkregen, Hagel und schweren Sturmböen. In der Nacht ganz ähnlich, dazwischen aber auch länger trocken, bei 19 bis 14 Grad. Morgen teils Schauer und Gewitter, später wieder Sonne. Am Dienstag dichte Wolken und immer wieder mal Regen, Höchstwerte bis 25 Grad. Es ist 18.04 Uhr. Zur Verkehrslage: A3 Passau Richtung Nürnberg. Zwischen Passau-Mitte und Eicher vorm Wald 5 Kilometer Stau. A3 Würzburg Richtung Frankfurt, zwischen Weibersbrunn und Aschaffenburg 14 Kilometer Stau und stockender Verkehr. A7 Fulda Richtung Würzburg, zwischen Fulda-Dreieck und Bad Brückenau-Wildflecken 9 Kilometer Stau. A8 Salzburg Richtung München, zwischen Übersee und Felden 7 Kilometer Stau. Und A9 Berlin Richtung Nürnberg, zwischen Markt Schorgast und dem Dreieck Bayreuth-Kulmbach 8 Kilometer Stau. Soweit dieser Service.
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2: Herzlich willkommen dazu. Einen guten Sonntagabend wünscht Jerzy May. In den kommenden, na gut, 70 Minuten sind wir in Budapest. Dort im Kulturzentrum MYPA gaben am 12. Juni letzten Jahres die finnische Sopranistin Camilla Nylund und der Grand Seigneur der Liedbegleitung Helmut Deutsch einen besonderen Liederabend im Festivaltheater. Auf dem Programm standen Lieder von Antonín Dvořák, Jean Sibelius, Alban Berg, Richard Strauss und des jungen Richard Wagner. Los ging's mit Dvořáks 7 Liedern Opus 55. Sie sind überschrieben: Mein Lied ertönt, ei wie mein Triangel, rings ist der Wald als die alte Mutter, reingestimmt die Saiten in dem weiten, breiten Luftgeleitenkleide und darf des Falken Schwinge. Podium frei für Camilla Nylund und Helmut Deutsch.

Die finnische Sopranistin Camilla Nylund und der Pianist Helmut Deutsch bei ihrem Liederabend in Budapest. Nach diesen 7 Liedern Opus 55 von Antonín Dvořák standen 3 des jungen Richard Wagner auf dem Programm. Das erste eine Goethe-Vertonung, Gretchen am Spinnrade. Danach 2 Texte von Jean Ribault und Victor Hugo, übersetzt überschrieben Alles nur flüchtige Bilder und Warten. Hier sind wieder Camilla Nylund und Helmut Deutsch.

Camilla Nylund ist weltweit gefeierte Wagner-Interpretin, hier mal mit anderem Wagner als auf der Opernbühne, nämlich mit drei frühen Liedern nach Texten von Goethe, Reboul und Hugo. Beim Liederabend am 12. Juni im MYPA Budapest zusammen mit dem fantastischen Pianisten Helmut Deutsch, der so viel mehr als ein Begleiter ist, sondern ein wacher und sensibler Partner auf Augen- und vor allem Ohrenhöhe. Auch später, als eine von drei Zugaben, gab es nochmal ein Wagner-Lied, das sei schon mal verraten, im offiziellen Programm. Zunächst aber, und jetzt hier in unserer Festspielzeitrunde auf BR Klassik, 7 frühe Lieder von Alban Berg.

Beifall nach 7 frühen Liedern von Alban Berg beim Liederabend vor gut 2 Monaten im Kulturzentrum Mypa in Budapest mit der finnischen Sopranistin Camilla Nylund und dem Pianisten Helmut Deutsch. Vorletzter offizieller Programmpunkt, die folgenden 3 Lieder aus der Heimat der Sängerin, komponiert von Jean Sibelius, überschrieben an den Abend, der Norden und Sonnenaufgang.

An den Abend der Norden und Sonnenaufgang, Camilla Nylund mit Liedern ihres finnischen Landsmanns Jean Sibelius. Für den letzten offiziellen Programmpunkt ihres Liederabends in Budapest hatte das Duo Nylund Deutsch 6 Lieder von Richard Strauss ausgewählt, die Sie in den kommenden knapp 17 Minuten hier auf BR Klassik hören in unserer Festspielzeit. Lob des Leidens, die Nacht, die Georgine aller Seelen, wer hat's getan und wie sollten wir geheim sie halten? Alle Details jetzt wieder von Camilla Nylund und Helmut Deutsch.

Beifall nach 6 Liedern von Richard Strauss. Lob des Leidens, die Nacht, die Georgine aller Seelen. Wer hat's getan und wie sollten wir es geheim halten? Das war der letzte offizielle Programmpunkt beim Liederabend vor gut 2 Monaten am 12. Juni von Camilla Nylund und Helmut Deutsch im Budapester Kulturzentrum MÜPA. Das Publikum bekam noch 3 Zugaben, die wir Ihnen natürlich in unserer Festspielzeit hier auf BR Klassik nicht vorenthalten. Ein Dreiklang aus Richard Wagner, Jean Sibelius und Hugo Wolf, überschrieben mit Schmerzen, schwarze Rosen und auch kleine Dinge können uns entzücken. Abermals Podium frei für Camilla Nylund und Helmut Deutsch.

In unserer heutigen Festspielzeit, da waren wir in den vergangenen knapp 70 Minuten in Budapest im Kulturzentrum MYPA. Dort gaben am 12. Juni Camilla Nylund und Helmut Deutsch einen ganz besonderen Liederabend. Zuletzt hörten sie die drei Zugaben mit Liedern von Richard Wagner, Jean Sibelius und Hugo Wolf, überschrieben Schmerzen, schwarze Rosen und auch kleine Dinge können uns entzücken. 19.12 Uhr ist es damit geworden. Hier auf BR Classic bleiben wir bei einer Duo-Besetzung, diesmal für Cello und Klavier, gespielt bei einer BR-Studioproduktion im August 2020 von Daniel Müller-Schott und Herbert Schuch. Die Noten stammen von Edward Grieg. Hier ist seine dreisätzige Cellosonate in A-Moll, Opus 36.

Facettenreiche Kammermusik von Edvard Grieg, das war die Cellosonate in A-Moll, Opus 36, bei einer BR-Studioproduktion im August 2020 gespielt von Daniel Müller-Schott und Herbert Schuch. Den Pianisten hören wir jetzt noch solo mit Klaviermusik von Robert Schumann. Papillon, Opus 2, Podium frei für Herbert Schuch.

Klaviermusik des jungen Robert Schumann, Papillon Opus 2, inspiriert von Jean Pauls Roman Flegeljahre, komponierte er diesen Zyklus von 12 kurzen Stücken und widmete ihn seinen drei Schwägerinnen. 2009 hier gespielt vom damals 30-jährigen Herbert Schuch, der uns auch noch auf 20 Uhr zu begleitet, und zwar mit den Sehnsuchtswalzer-Variationen Opus 12 von Karl Czerny. Gleich dann wieder das ARD-Radio-Festival. Und da geht's dann mit Aufnahmen vom 4. Juli zum Kissinger Sommer mit dem Festivalorchester aus Budapest unter Ivan Fischer und mit Elisabeth Leonskaya als Solistin in Mozarts Klavierkonzert C-Moll-Köchelverzeichnis 491. Viel Vergnügen.

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5: Um 20 Uhr mit Matthias Becker. Im Kampf gegen den großen Waldbrand im Hohen Venn haben die belgischen Behörden Einsatzkräfte aus Deutschland angefordert. Die Stadtregion Aachen teilte mit, die Unterstützung sei bereits angelaufen. Die Helfer sollen bei Küchelscheid eingesetzt werden, einem belgischen Nachbarort der deutschen Stadt Monschau. Der Brand auf der belgischen Seite hat sich inzwischen auf mehr als 2700 Hektar ausgedehnt. Es ist der größte in der Geschichte des Landes. Mit einem Übergreifen auf deutsches Gebiet wird aufgrund der Windverhältnisse derzeit nicht gerechnet. Der Stendaler AfD-Europa-Abgeordnete Arno Bausemer ist offenbar alkoholisiert am Steuer erwischt worden. Nach übereinstimmenden Berichten wurde der 43-Jährige am Freitag bei einer Verkehrskontrolle angehalten. Wie die Volksstimme aus Magdeburg schreibt, wurden dabei 1,2 Promille Atemalkohol festgestellt. Erst am Donnerstag soll Bausemer zwei Jugendliche mit einem Baseballschläger verfolgt und einen von ihnen verletzt haben. Die Jungen hatten ein AfD-Banner zerschnitten. In Russland und der Ukraine sind bei gegenseitigen Drohnen- und Raketenangriffen nach jüngsten Angaben insgesamt mindestens 16 Menschen getötet worden. Den russischen Behörden zufolge starben in der Region Rostow 5 Menschen, 3 weitere in den Regionen Belgorod, Kursk und Moskau. Zudem wurden in den russisch besetzten Gebieten der Ukraine 3 Menschen getötet. Die ukrainischen Behörden meldeten 5 Todesopfer sowie Schäden an einem der größten Stahlwerke des Landes. Schwimmerin Isabel Gose hat EM-Silber über 400 Meter Freistil gewonnen. Die Magdeburgerin schlug gut eine Sekunde hinter der Italienerin Simona Quadarella an, die erst auf der letzten Bahn vorbeizog. Dritte wurde Goses Teamkollegin Maja Werner. Bei den Männern holte Lukas Mertens ebenfalls über 400 Meter Freistil Bronze. Er musste sich nur dem Franzosen Leon Marchand und dem Ungarn Oliver Papay geschlagen geben. Der frühere Weltfußballer Cristiano Ronaldo hat ein Karriereende angedeutet. Der Portugiese sagte dem Magazin Vogue, es sei wahrscheinlich sein letztes Jahr als Fußballer. Seine Zukunft für die Zeit danach sei bereits komplett durchgeplant. Details nannte der 41-Jährige nicht. Der Stürmer hat beim saudischen Club Al-Nassr einen Vertrag nur noch bis zum Sommer 2027. Das Wetter. In der Nacht gebietsweise Regen, teilweise auch kräftige Schauer oder Gewitter, örtlich auch Unwetter. Gegen Morgen gebietsweise Auflockerungen und meist trocken, Tiefstwerte 18 bis 10 Grad. Morgen im Süden und Südosten Deutschlands wolkig und kräftige Schauer oder Gewitter, später über Alpen und nach Osten abziehend. Sonst wechselnd bewölkt mit Sonne und im Norden und Osten stellenweise Schauer. Das waren die Nachrichten. Es ist 22.03 Uhr.
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6: Ganz herzlich willkommen. Am Mikrofon begrüßt Sie Susanne Kruse zum ARD Radio Festival, präsentiert von BR Classic. Wir feiern heute 40 Jahre Kissinger Sommer, das Classic Festival im idyllischen und modernen Kurort Bad Kissingen in Unterfranken, wo einst bayerische Könige und russische Zaren zur Kur weilten. Eine der ersten Künstlerinnen, die vor 40 Jahren aufgetreten sind, war die Pianistin Elisabeth Leonskaja. In diesem Jahr kehrte sie zurück, um das Festival am 12. Juni zu eröffnen. Und immer noch schwärmt sie von der Atmosphäre rund um den Kurpark.
7: Ich habe sehr präzise in Erinnerung eigentlich diesen Park, diese Gebäude, alles. Und immer wieder, wenn ich komme, ich sehe, es hat sich nichts geändert, außer dass wahrscheinlich die Bäume sind höher geworden und fühlen sich noch wohler. Habe ich jedes Mal das Gefühl, wirklich so wunderschön und die Rosen blühen und es wird so gesorgt dafür, dass alles hier so schön ist.
6: Bevor wir Elisabeth Leonskaja später mit Mozart hören, startet das Budapest Festival Orchestra mit Sergei Prokofjew in den Abend. Seine Ouvertüre über hebräische Themen bezieht sich auf das diesjährige Motto Mazel Tov, mit dem der Kissinger Sommer an die einst blühende jüdische Gemeinde in der Stadt erinnert. Es dirigiert Ivan Fischer.

0: Die Ouvertüre über hebräische Themen von Sergei Prokofjew. Ein Statement zu Beginn des Kissinger Sommers. Denn das Festival erinnert mit seinem Motto Mazel Tov an die einst blühende jüdische Gemeinschaft des unterfränkischen Kurorts. Ivan Fischer dirigiert das Budapest Festival Orchestra beim Eröffnungskonzert am 12. Juni. Für den Kissinger Sommer ist es ein Jubiläumsjahr. 1986, vor 40 Jahren, fand die erste Ausgabe statt. Bad Kissingen liegt am Südrand der Rhön. Bis zur innerdeutschen Grenze waren es damals nur wenige Kilometer. Der Blick richtete sich im wirtschaftlich gebeutelten Zonenrand, wie es hieß, Richtung Osten. Es war die Zeit erster Anzeichen eines Tauwetters in den Ostblockstaaten. Für Bad Kissingen war das Festival ein Segen, weil es kulturell wieder ins Zentrum rückte, vor allem durch den Gedanken der Völkerverständigung über den eisernen Vorhang hinweg. Jedes Jahr stand ein osteuropäisches Land im Mittelpunkt des Programms, wie Intendant Alexander Steinbeiß erzählt.
1: Wir hatten im Jahr 1986 ja das Motto Europa in Kultur und Ungarn war das erste Gastgeberland des Kissinger Sommers. Natürlich war der Eiserne Vorhang noch ein integraler Bestandteil Europas. Wenn man jetzt mal zurückblickt, hat sich wahnsinnig viel getan. Das ist aber auch der Grund, weshalb wir das Budapest Festival Orchestra eingeladen haben, das Festival mit zwei Konzerten zu eröffnen.
0: Auch die Solistin des Abends war vor 40 Jahren beim ersten Kissinger Sommer schon dabei, Elisabeth Leonskaya. Die russische Pianistin, die seit langem in Wien lebt. In diesem Jahr widmet sie sich Mozart, von dem sie in höchsten Tönen schwärmt.
2: Mozart ist so weit von uns, es ist so ideal, diese Musik. Und besonders dieses C-Moll-Konzert, dieses Tragik, aber das voll Leben. Und das wirklich zu erreichen, es ist für uns Menschen wirklich große Aufgabe, beim Arbeiten und auch im Moment der Aufführung.
0: Das Klavierkonzert in C-Moll, Köchelverzeichnis 491 von Wolfgang Amadeus Mozart mit Elisabeth Leonskaya und dem Budapest Festival Orchestra. Leitung Ivan Fischer.

Ein träumerisches Andante von Wolfgang Amadeus Mozart. Ganz zart und sanft gespielt von Elisabeth Leonskaja im Eröffnungskonzert des Kissinger Sommers am 12. Juni. Neben den regelmäßig gastierenden Weltstars der Klassik trägt natürlich auch der Ort selbst zum großen Erfolg des Festivals bei. Bad Kissingen, das UNESCO-Welterbe mit seiner stilvollen Bäderarchitektur. Genau im Zentrum, zwischen Rosengarten, Kurpark und der

idyllisch dahinfließenden Saale liegt das Wahrzeichen der Stadt, der Regentenbau, ein Ensemble aus Konzertsälen, Bibliothek, Café und Säulengängen zum Flanieren. Im jüngsten Gebäude des Kurensembles befindet sich der große Konzertsaal mit seiner Vertäfelung aus handgeschnitztem Kirschholz und mit seiner legendären Akustik, die zu den besten weltweit zählt. Zurück zu den Wurzeln, hieß es heuer beim Kissinger Sommer. Bei seiner Gründung vor 40 Jahren richtete das Festival den Blick bewusst über den eisernen Vorhang hinweg und lud jedes Jahr Musikerinnen, Musiker und Orchester aus Osteuropa ein. Das erste Gastland war 1986 Ungarn. Daran erinnert das Budapest Festival Orchestra in diesem Jahr bei seinem Auftritt. Aus diesem Konzert nun die Rheinische Symphonie von Robert Schumann. Am Pult steht Chefdirigent Ivan Fischer.

0: Das ARD Radio Festival, heute präsentiert von BR Classic mit zwei Konzerten vom Kissinger Sommer. Das war soeben das Budapest Festival Orchestra unter der Leitung von Ivan Fischer mit Robert Schumanns dritter Symphonie, der Rheinischen. Eine Aufnahme vom Eröffnungskonzert am 12. Juni. Vor 40 Jahren wurde der Kissinger Sommer nur wenige Kilometer von der innerdeutschen Grenze entfernt gegründet. Die Vision damals? Eine kulturelle Brücke über den eisernen Vorhang hinweg zu bauen. Auch die Tschechische Philharmonie gehört zu den osteuropäischen Orchestern, die oft im idyllischen Kurstädtchen an der Fränkischen Saale zu Gast waren. Heuer besuchten sie den Regentenbau mit seiner akustisch herausragenden Holzvertäfelung am 4. Juli. Am Pult stand die ukrainisch-finnische Dirigentin Dalia Stasewska. Sie hatte ihre Karriere als Orchestermusikerin begonnen, weil der Beruf der Dirigentin ihr als junger Frau undenkbar erschienen war.
1: It is funny to think how different world was still 15 years ago.
2: Es ist schon komisch, wie anders noch die Welt vor 15 Jahren war. Man sah keine Dirigentinnen am Pult. Niemand hat mich ermutigt, über das Dirigieren nachzudenken, obwohl ich als Orchestermusikerin mit den Partituren herumgelaufen bin und sogar in den Pausen immer zum Dirigenten gegangen bin und versucht habe, seine Eintragungen zu kopieren. Das hat mich immer fasziniert. Alles, was ich hörte, war, dass Frauen nicht dirigieren können. Aber dann war ich etwa 21 oder 22 und habe zum ersten Mal eine Dirigentin gesehen. Ich erinnere mich noch an diesen Moment. Ich dachte, wow, sie sieht ja aus wie ich. Vielleicht kann ich das auch.
1: And I remember still that moment. I was like, wow, somebody looks like me. Maybe I can do it.
0: Und sie kann es. Hier ist Dalia Stasewska mit der Tschechischen Philharmonie in der Tondichtung Don Quixote von Richard Strauss. Die Solisten sind Eva Krestova, Bratsche, und Daniel Müller-Schott, Cello.

0: Sie sind alle dabei. Rosinante, der klapprige Gaul, Sancho Panza, der treue Knappe und natürlich Don Quixote, der heruntergekommene Landadlige, der die ritterliche Ehre gegen ihren Niedergang verteidigt. Wenn nötig, gegen Windmühlen. Das war die gleichnamige Tondichtung von Richard Strauss. Dalia Staševská dirigierte die Tschechische Philharmonie. Die Soli spielten Eva Krestova, Bratsche, und Daniel Müller-Schott, Cello. Sie hören das ARD-Radio-Festival von BR Classic. Wir sind heute zu Gast beim Kissinger Sommer. Seit 40 Jahren lockt das Festival die Crème de la Crème der Klassikszene in die idyllische Kurstadt am Fuß der Rhön. Im Schatten der Bäume, erfüllt vom Duft der blühenden Rosen, flanieren Besucherinnen und Besucher vorbei an den prachtvollen Gebäuden in der stilvollen Bäderarchitektur. Durch seine zentrale Lage war Bad Kissingen einst ein Treffpunkt der europäischen High Society, bis die Teilung Deutschlands die Region zum Zonenrand machte. Diese Randlage wurde vor 40 Jahren durch den Kissinger Sommer kulturell aufgebrochen. Und bis heute finden hier Ost und West in der Musik zusammen. Dalia Staševská vereint diese beiden Pole in ihrer Person. Sie ist in der Ukraine geboren und lebt seit ihrer Kindheit in Finnland. Wenn sie mit der Tschechischen Philharmonie auftritt, darf natürlich der Hauskomponist des Orchesters nicht fehlen.
1: Definitely Dvořák's music is in their DNA.
2: Definitiv ist Dvořáks Musik in ihrer DNA. Sie kennen sie in- und auswendig. Aber was mir am meisten Freude bereitet, ist der Klang. Das ist etwas, das man anderen Orchestern nicht beibringen kann. Entweder man hat es oder man hat es nicht. Und sie haben diesen tschechischen Klang. Er hat viel Wärme, aber er hat auch viel Charakter.
0: Der viel gerühmte tschechische Klang. Nun zu erleben in der Symphonie Nummer 8 von Antonín Dvořák.

Musik für Stimme und gezupftes Cello, die ätherisch, ja geradezu zerbrechlich wirkt. Carolyn Shaw und Andrew Yee waren das mit einem Auszug aus ihrem aktuellen Album Or the Whale. Und bei diesem Titel, da wissen Literaturfans sofort, das kann eigentlich nur eine Anspielung auf Herman Melvilles Moby Dick sein. Das portugiesische Gitarrenduo José Peixoto und Nuno Cintrao hatten wir davor zu Gast an der Hörbar. Außerdem mit Daniel Kahn, einen wichtigen Vertreter des zeitgenössischen jiddischen Lieds, die aus Israel stammende und im Rheingau lebende Pianistin Tama Halperin, Gitarrist Mahan Mirarab mit seiner Frau, der Sängerin Golnar Shahyar, die wie er aus dem Iran stammt, und das alte Musikensemble La Tempête. Und das war sie auch schon für heute. Die Hörbar mit Musik grenzenlos, produziert von HR2 Kultur. Heute in genau einer Woche gibt's die nächste Ausgabe davon im ARD Radio Festival. Vielleicht schauen Sie ja auch wieder vorbei. Mein Name ist Martin Kersten. Ihnen eine angenehme Nacht und machen Sie's gut.

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1: Um 24 Uhr mit Gudrun Skupin. Der Waldbrand im belgischen Naturschutzgebiet Hohes Venn bedroht erneut das nahegelegene Monschau. In der nordrhein-westfälischen Stadt wurde am späten Abend zur Evakuierung zweier Bereiche aufgerufen. Belgiens Innenminister Quentin wies darauf hin, dass die Löscharbeiten wegen des starken und sich ständig drehenden Windes besonders schwierig sind. Zuvor hatten die belgischen Behörden um Einsatzkräfte aus Deutschland gebeten. Nach Angaben der Städteregion Aachen ist die Unterstützung bereits angelaufen. Angesichts hoher Temperaturen, der Dürre sowie der Waldbrände in Deutschland und Europa haben SPD-Minister ein Aktionsprogramm gegen die Hitze vorgeschlagen. Sie sprechen sich unter anderem dafür aus, das Grundgesetz zu ändern, um Klimaanpassung zu einer Gemeinschaftsaufgabe von Bund, Ländern und Kommunen zu machen. Unionspolitiker reagierten darauf skeptisch. Die Sozialdemokraten müssten ihre Vorschläge präzisieren. Der US-Gesandte Kushner ist in Ägypten mit Hamas-Chef Khalil al-Haya zusammengekommen. Es ging um den 15-Punkte-Fahrplan, der eine Entwaffnung der Radikal-Islamisten und einen Rückzug der Israelis aus dem Gazastreifen vorsieht. An dem Treffen nahmen die Vermittlerstaaten Ägypten, Katar und Türkei teil. Heute wird Kushner Israels Ministerpräsident Netanyahu treffen, der den Plan bislang ablehnt. Archäologen haben in Israel einen rund 1300 Jahre alten Gewerbekomplex entdeckt. Bei Tel Aviv wurden mehrere sich überschneidende Straßen sowie Keramiköfen und andere handwerkliche Installationen aus dem 7. oder 8. Jahrhundert ausgegraben. Die Funde hätten alle Erwartungen übertroffen, hieß es. Zum Sport. Die deutschen Leichtathleten haben zum Abschluss der EM in Birmingham zweimal Gold, zweimal Silber und einmal Bronze gewonnen. Europameister wurden Hindernisläufer Frederik Ruppert und Marathon-Ass Amanal Petros. Überraschend Silber gewann die Speerwerferin Julia Ulbricht. Auch die Mixed-Staffel über 4x100 Meter lief zu Silber. Hindernisläufer Karl Bebendorf errang Bronze. Auch die deutschen Schwimmerinnen und Schwimmer waren am letzten Tag der EM in Paris mit einmal Silber und zweimal Bronze erfolgreich. Das Wetter in Deutschland. In der Nacht vor allem im Osten und Süden Schauer und Gewitter, 20 bis 10 Grad. Im Tagesverlauf meist wolkig, gebietsweise Schauer und Gewitter, vor allem im Süden und Südosten. Höchstwerte 28 Grad am Oberrhein und 19 Grad an der Nordsee. Am Dienstag und Mittwoch kaum Änderungen. Soweit die Nachrichten. Es ist 0:03 Uhr.

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1: Mit Sven Knappe am Mikrofon. Guten Abend und herzlich willkommen. Wir starten wie üblich mit Aufnahmen aus den Archiven des Mitteldeutschen Rundfunks in die neue Woche. Bis zu den 2 Uhr Nachrichten unterhalten uns das MDR-Sinfonieorchester, das Gewandhausquartett, die Anhaltische Philharmonie Dessau, der Pianist Lukas Wondracek und das Gewandhausorchester Leipzig. Das MDR-Sinfonieorchester bildet zu Beginn den großen Rahmen für Solo-Uboe, Fagott, Violine und Cello. Bruno Weil dirigiert die Sinfonia Concertante in B-Dur von Joseph Haydn.

Das war die Sinfonia Concertante in B-Dur von Joseph Haydn, Hoboken Verzeichnis Römisch 1, 105, in einer Aufnahme aus dem Jahr 2010 mit Jürgen Dietze, Oboe, Axel André, Fagott, Andreas Hartmann, Violine, Sibylle Hesselbart, Cello und dem MDR-Sinfonieorchester unter Bruno Weil. Mit Kammermusik von Robert Schumann geht's im ARD-Nachtkonzert weiter. Das Klavierquintett in S-Dur, Opus 44, bieten der Pianist Peter Rösel und das Gewandhausquartett.

Der Pianist Peter Rösel und das Gewandhausquartett interpretierten das Klavierquintett in S-Dur Opus 44 von Robert Schumann. 17. Januar 1897. In Bayreuth wird die Orchesterfassung der Klavierkomposition Auf der Wanderschaft von August Klughardt uraufgeführt. Hier eine Aufnahme mit der Anhaltischen Philharmonie Dessau. Golo Berg dirigiert die Sätze Fröhliche Gesellen, Waldbächlein, An der Klause, Der Jäger, Beim Tanz und Gute Nacht.

Auf der Wanderschaft. Ein Klavierwerk von August Klughardt in der Orchesterfassung mit der Anhaltischen Philharmonie Dessau unter Golo Berg. Hier ist das ARD-Nachtkonzert, präsentiert von BR Klassik, mit Tastenspielen aus der Wiener Klassik. Wolfgang Amadeus Mozarts Klaviersonate in C-Dur, Köchelverzeichnis 330, intoniert Lukas Wondracek.

Der 1986 im tschechischen Opava geborene Pianist Lukáš Vondráček interpretierte die Klaviersonate in C-Dur von Wolfgang Amadeus Mozart, Köchelverzeichnis 330. Die Aufnahme entstand 2017 im Leipziger Gewandhaus. Und wir bleiben musikalisch in Tschechien mit den Lachischen Tänzen von Leoš Janáček, Jahrgang 1854. Das Gewandhausorchester Leipzig wird von Václav Neumann geleitet.

Wir hörten die lachischen Tänze von Leoš Janáček, gespielt vom Gewandhausorchester Leipzig unter der Leitung von Václav Neumann. In den vergangenen beiden Stunden brachten wir Aufnahmen aus den Archiven des Mitteldeutschen Rundfunks. Nach den 2 Uhr Nachrichten geht's weiter mit Musik von Ottorino Respighi, Arnold Mendelssohn und Antonio Caldara.

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1: Um 2 Uhr mit Milat Kupay. Die Stadt Monschau an der Grenze zu Belgien hat bestätigt, dass die Evakuierung von 2 Straßenzügen eine reine Vorsichtsmaßnahme ist. Etwa 30 Menschen seien davon betroffen, um nicht durch den großflächigen Waldbrand im Nachbarland in Gefahr zu geraten. Aus Monschau, Sabine Rieck.
2: Direkt nach der Evakuierungsmeldung gingen Polizei und Feuerwehr von Tür zu Tür. Die Bewohner der Straßenzüge können in einer benachbarten Schule unterkommen. Die Feuerwehr in der Region ist in ständiger Bereitschaft und wässert aktuell die Waldgebiete auf deutscher Seite, damit sich der Brand im Hohen Venn nicht weiter ausdehnen kann. Im Pendelverkehr bringen Tanklastzüge Löschwasser zu dem Waldgebiet. Ob noch weitere Bewohner aus Monschau oder Umgebung ihre Häuser und Wohnungen verlassen müssen, ist derzeit noch nicht abzuschätzen.
1: US-Präsident Trump will die gemeinsamen Militärübungen mit Südkorea in Zukunft deutlich verringern. Auf seiner Online-Plattform schrieb Trump, die Manöver seien teuer und sendeten ein feindseliges Signal an Nordkorea. Angesichts seiner, so wörtlich, sehr guten Beziehungen zu Machthaber Kim Jong-un sei er nicht glücklich darüber. Allerdings sei es auch zu spät, die Teilnahme an dem heute beginnenden Manöver noch abzusagen. Die USA sind seit langem der wichtigste Verbündete Südkoreas. Dort sind fast 30.000 US-Soldaten stationiert. Bei der